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1: Zum Teil sind kräftige Schauer und Gewitter unterwegs, die lassen später aber nach. Das Ganze bei 14 bis 9 Grad. Tagsüber zeigt sich höchstens kurz die Sonne, sonst ziehen von Westen her immer wieder Wolken mit Regen und Gewittern durch. Die Höchstwerte erreichen 12 bis 19 Grad.
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2: Geblitzt wird gerade in Bobingen, in der Mickhauser Straße und in Königsbrunn in der Landsberger Straße. Fehlt noch was? Staus und Blitzer könnt ihr uns gerne per WhatsApp zuschicken an die 0821 50 242 26. Alle Blitzer findet ihr auf radioaugsburg.de.
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1: Ich bin Helen Martin. Der Hantavirus-Ausbruch auf einem Kreuzfahrtschiff dürfte bei so manchem schlechte Erinnerungen hervorgerufen haben an Corona. Der Chef des Robert-Koch-Instituts, Lars Schade, hat im ZDF aber betont:
2: Ja, das Hantavirus ist natürlich für die Personen, die es betrifft und die daran erkranken, ein Virus, das eben sehr schwer krank machen kann. Aber die gute Nachricht ist eigentlich, das ist kein Virus, das sich verbreitet. Und insofern kann ich, glaube ich, sagen, ich sehe eigentlich keine Gefährdung für die Bevölkerung in Deutschland und auch keine Pandemiegefahr.
1: Mittlerweile wurden 94 Passagiere des Schiffs von Teneriffa ausgeflogen. 4 Deutsche sind gerade auf dem Weg nach Frankfurt. Von dort werden sie in ihre Bundesländer gebracht. War es das mit der Entlastungsprämie von 1.000 Euro? Sowohl Bayerns Ministerpräsident Söder als auch seine Kollegin aus Mecklenburg-Vorpommern, Schwesig, halten die Idee für gescheitert. Beide fordern stattdessen eine Einkommenssteuerreform. Bundeskanzler Merz hatte angekündigt, dass über weitere Entlastungen für die Bürger gesprochen werden soll. Das soll morgen beim Koalitionsausschuss passieren. Die Bundesnetzagentur warnt vor moderat steigenden Gaspreisen. Agenturchef Müller hat im Redaktionsnetzwerk Deutschland gesagt, nach Ablauf der Preisgarantien könne es bei Anschlussverträgen zu Preissteigerungen kommen. Beim Strom sei die Entwicklung umgekehrt, der werde tendenziell günstiger durch den hohen Anteil an erneuerbaren Energien. Zum Abschluss des vorletzten Spieltags in der Fußball-Bundesliga hat Union Berlin einen historischen Erfolg eingefahren. Das 3:1 in Mainz war der erste Sieg unter Trainerin Marie-Louise Eter. Zuvor hatte sich Heidenheim einen Showdown im Abstiegskampf erspielt. Der FCH siegte mit 3:1 in Köln. Damit gehen die letzten 3 der Tabelle, also Wolfsburg, Heidenheim und St. Pauli, punktgleich in den letzten Spieltag. Im ersten Sonntagsspiel gewann Hamburg gegen Freiburg mit 3:2.
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1: Zum Teil sind kräftige Schauer und Gewitter unterwegs, die lassen später aber nach. Das Ganze bei 14 bis 9 Grad. Tagsüber zeigt sich höchstens kurz die Sonne, sonst ziehen von Westen her immer wieder Wolken mit Regen und Gewittern durch. Die Höchstwerte erreichen 12 bis 19 Grad.
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3: Geblitzt wird gerade in Bobingen, in der Mickhauser Straße und in Königsbrunn in der Landsberger Straße. Fehlt noch was? Staus und Blitzer könnt ihr uns gerne per WhatsApp zuschicken an die 0821 50 242 26. Alle Blitzer findet ihr auf radioaugsburg.de.
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1: Zum Teil sind kräftige Schauer und Gewitter unterwegs, die lassen später aber nach. Das Ganze bei 14 bis 9 Grad. Tagsüber zeigt sich höchstens kurz die Sonne, sonst ziehen von Westen her immer wieder Wolken mit Regen und Gewittern durch. Die Höchstwerte erreichen 12 bis 19 Grad.
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2: Geblitzt wird gerade in Bobingen, in der Mickhauser Straße und in Königsbrunn in der Landsberger Straße. Fehlt noch was? Staus und Blitzer könnt ihr uns gerne per WhatsApp zuschicken an die 0821 50 242 26. Alle Blitzer findet ihr auf radioaugsburg.de.
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1: Ich bin Helen Martin. Bayerns Ministerpräsident Söder und seine Kollegin aus Schleswig-Holstein, Schwesig, raten der Bundesregierung, die Entlastungsprämie für Arbeitnehmer vom Tisch zu nehmen. Beide sind stattdessen für eine Einkommensteuerreform. Der Bundesrat hatte die Prämie am Freitag gestoppt. Geplant war, dass Arbeitgeber bis zu 1.000 Euro steuerfrei zahlen können. Morgen berät der Koalitionsausschuss darüber, wie man Bürgerinnen und Bürger noch entlasten könnte. 4 Deutsche vom Kreuzfahrtschiff Hondius sind auf dem Weg nach Frankfurt am Main. Sie waren von Teneriffa ausgeflogen worden und am Abend in den Niederlanden gelandet. In Frankfurt angekommen, werden die 4 Personen in ihre Heimatorte gebracht. Dort entscheiden die örtlichen Gesundheitsbehörden, wie die Quarantäne gestaltet wird. Laut der WHO gibt es 6 bestätigte Hantavirusfälle und 2 Verdachtsfälle. 3 Menschen davon sind gestorben, darunter auch eine Deutsche. Im Münchner Rathaus wird's heute feierlich. Der neue Oberbürgermeister Dominik Krause bekommt die goldene Amtskette von seinem Vorgänger Dieter Reiter überreicht. Der 35-jährige Grünen-Politiker hatte sein Amt bereits am 1. Mai angetreten. Am Nachmittag steht dann die erste Sitzung des neu gewählten Stadtrats an. Auf der Tagesordnung steht unter anderem das Oktoberfest. Die Fußballer von Union Berlin haben das letzte Sonntagsspiel dieser Bundesliga-Saison gewonnen. 3:1 der Sieg in Mainz, der erste unter Interimstrainerin Marie-Luise Ether. Zuvor sorgte Heidenheim für maximale Spannung im Abstiegskampf. Nach dem 3:1-Sieg in Köln gehen der letzte, vorletzte und der Relegationsplatz, also St. Pauli, Heidenheim und Wolfsburg, punktgleich in den letzten Spieltag. Im ersten Sonntagsspiel hatte Hamburg mit 3:2 gegen Freiburg gewonnen.
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1: Heute zeigt sich höchstens kurz die Sonne, sonst ziehen von Westen her immer wieder Wolken mit Regen und Gewittern durch. Die Höchstwerte erreichen 12 bis 19 Grad. Morgen und am Mittwoch wechseln sich Wolken und kurze sonnige Phasen ab. Die Schauer lassen nach, zumindest vorübergehend. Christi Himmelfahrt wird dann wieder eher ungemütlich mit Schauern und Gewittern.
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2: Geblitzt wird gerade in Bobingen, in der Mickhauser Straße und in Königsbrunn in der Landsberger Straße. Fehlt noch was? Staus und Blitzer könnt ihr uns gerne per WhatsApp zuschicken an die 0821 50 242 26. Alle Blitzer findet ihr auf radioaugsburg.de.
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1: Heute zeigt sich höchstens kurz die Sonne, sonst ziehen von Westen her immer wieder Wolken mit Regen und Gewittern durch. Die Höchstwerte erreichen 12 bis 19 Grad. Morgen und am Mittwoch wechseln sich Wolken und kurze sonnige Phasen ab. Die Schauer lassen nach, zumindest vorübergehend. Christi Himmelfahrt wird dann wieder eher ungemütlich mit Schauern und Gewittern.
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2: Geblitzt wird gerade in Bobingen, in der Mickhauser Straße und in Königsbrunn in der Landsberger Straße. Fehlt noch was? Staus und Blitzer könnt ihr uns gerne per WhatsApp zuschicken an die 0821 50 242 26. Alle Blitzer findet ihr auf radioaugsburg.de.
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1: Ich bin Helen Martin. Guten Morgen. Die Entlastungsprämie von 1.000 Euro, sie ist vom Tisch, zumindest für CSU-Chef Söder. In der ARD hat er gesagt:
2: Es war eine gut gemeinte Idee, es hat sich dann aber in den Tagen danach gezeigt, dass sie in der Wirtschaft auf großen Widerstand gestoßen ist. Ich hatte eigentlich gedacht, dass es davor Absprachen gegeben hätte mit der Wirtschaft, ob das vielleicht gut sein könnte, war offenkundig nicht der Fall.
1: Am Freitag hatte der Bundesrat die Prämie abgelehnt. Morgen, also am Dienstag, trifft sich der Koalitionsausschuss, um darüber zu sprechen, wie man die Bürgerinnen und Bürger noch entlasten könnte. Nach dem Veto des Bundesrats ist die geplante Entlastungsprämie für Arbeitnehmer wohl vom Tisch. CSU-Chef Söder und SPD-Ministerpräsidentin Schwesig raten der Bundesregierung, das Vorhaben abzuhaken und stattdessen gleich eine Einkommensteuerreform anzugehen. Am Dienstag dürfte das Thema im Koalitionsausschuss diskutiert werden. Die gesetzlichen Krankenkassen fordern von Bund und Ländern mehr Geld für die Pflegeversicherung. GKV-Chef Blatt hat der Rheinischen Post gesagt, würden die Länder die Investitionskosten in Heimen übernehmen, könnten Bewohner sofort um rund 500 Euro pro Monat entlastet werden. Gesundheitsministerin Wagen will Vorschläge für eine Reform vorlegen, um die Finanznot der Kassen zu lindern. Die Fußballer von Union Berlin haben das letzte Sonntagsspiel dieser Bundesliga-Saison gewonnen. 3:1 der Sieg in Mainz, der erste unter Interimstrainerin Marie-Louise Eter. Zuvor sorgte Heidenheim für maximale Spannung im Abstiegskampf. Nach dem 3:1-Sieg in Köln gehen der letzte, vorletzte und der Relegationsplatz, also St. Pauli, Heidenheim und Wolfsburg, punktgleich in den letzten Spieltag. Im ersten Sonntagsspiel hatte Hamburg mit 3:2 gegen Freiburg gewonnen.
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1: Heute zeigt sich höchstens kurz die Sonne, sonst ziehen von Westen her immer wieder Wolken mit Regen und Gewittern durch. Die Höchstwerte erreichen 12 bis 19 Grad. Morgen und am Mittwoch wechseln sich Wolken und kurze sonnige Phasen ab. Die Schauer lassen nach, zumindest vorübergehend. Christi Himmelfahrt wird dann wieder eher ungemütlich mit Schauern und Gewittern.
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3: Geblitzt wird gerade in Bobingen, in der Mickhauser Straße und in Königsbrunn in der Landsberger Straße. Fehlt noch was? Staus und Blitzer könnt ihr uns gerne per WhatsApp zuschicken an die 0821 50 242 26. Alle Blitzer findet ihr auf radioaugsburg.de.
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1: Heute zeigt sich höchstens kurz die Sonne, sonst ziehen von Westen her immer wieder Wolken mit Regen und Gewittern durch. Die Höchstwerte erreichen 12 bis 19 Grad. Morgen und am Mittwoch wechseln sich Wolken und kurze sonnige Phasen ab. Die Schauer lassen nach, zumindest vorübergehend. Christi Himmelfahrt wird dann wieder eher ungemütlich mit Schauern und Gewittern.
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2: Geblitzt wird gerade in Bobingen, in der Mickhauser Straße und in Königsbrunn in der Landsberger Straße. Fehlt noch was? Staus und Blitzer könnt ihr uns gerne per WhatsApp zuschicken an die 0821 50 242 26. Alle Blitzer findet ihr auf radioaugsburg.de.
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1: Ich bin Stefan Schütz. Guten Morgen. Der Hunter-Virus-Ausbruch auf einem Kreuzfahrtschiff dürfte bei so manchem schlechte Erinnerungen hervorgerufen haben an Corona. Der Chef des Robert-Koch-Instituts Schade hat im ZDF aber betont:
2: Ja, das Hunter-Virus ist natürlich für die Personen, die es betrifft und die daran erkranken, ein Virus, das eben sehr schwer krank machen kann. Aber die gute Nachricht ist eigentlich, das ist kein Virus, das sich verbreitet. Und insofern kann ich, glaube ich, sagen, ich sehe eigentlich keine Gefährdung für die Bevölkerung in Deutschland und auch keine Pandemiegefahr.
1: Mittlerweile sind 4 deutsche Passagiere des Schiffs nach Deutschland gebracht worden. In ihren Heimatbundesländern müssen sie in Quarantäne. Wie genau die aussieht, entscheiden die örtlichen Behörden. War es das endgültig mit der Entlastungsprämie von 1.000 Euro steuerfrei? Sowohl Bayerns Ministerpräsident Söder als auch seine Amtskollegin aus Mecklenburg-Vorpommern-Schwesig halten die Idee für gescheitert. Beide fordern stattdessen eine Einkommensteuerreform. Bundeskanzler Merz hatte angekündigt, dass über weitere Entlastungen für die Bürger gesprochen werden soll. Das soll morgen beim Koalitionsausschuss passieren. Im Münchner Rathaus wird's heute feierlich. Der neue Oberbürgermeister Dominik Krause bekommt die goldene Amtskette von seinem Vorgänger Dieter Reiter überreicht. Der 35-jährige Grünen-Politiker hatte sein Amt bereits am 1. Mai angetreten. Am Nachmittag steht dann die erste Sitzung des neu gewählten Stadtrats an. Auf der Tagesordnung steht unter anderem das Oktoberfest. Es war ein torreicher Sonntag in der Fußball-Bundesliga. Am Abend hat Union Berlin einen 3:1-Erfolg in Mainz gefeiert. Zuvor setzte Heidenheim seine Aufholjagd fort. Nach dem 3:1-Sieg in Köln ist der FCH nun Vorletzter und punktgleich mit St. Pauli und Wolfsburg. Spannung pur am letzten Spieltag, denn alle 3 Teams spielen noch gegen den Abstieg. Im ersten Sonntagsspiel feierte der HSV einen 3:2-Sieg gegen Freiburg.
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3: Heute Morgen ist es angenehm mild bei uns in Augsburg und der Region. 11 Grad messen wir aktuell. Die Sonne, die scheint ein bisschen heute früh, das bleibt heute nicht den ganzen Tag so. Ab Nachmittag gibt's Gewitter und am Abend viel Regen. Das Ganze heute bei bis zu 16 Grad. Ab morgen wird's wieder, ein kleines bisschen freundlicher.
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3: Heute Morgen, jetzt muss ich gerade mal auf unsere kluge Karte schauen, stehen tatsächlich schon ein paar Blitze, und zwar in Königsbrunn wird geblitzt, in der Augsburger Straße, dann noch in der Landsberger Straße und in Waldberg in der Mickhauser Straße. Das war's auch schon. Vielleicht habt ihr was gesehen heute Morgen. Staus und Blitzer dürft ihr uns gerne melden unter der 0821 50 242 26.
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3: 3:06. Neue Woche, neues Glück. Und zwar eine kurze Woche. Vielleicht habt ihr den Freitag als Brückentag genommen. Dann habt ihr eine richtig kurze Woche mit nur 3 Tagen. Und damit, finde ich, lässt sich's leben. Ich bin David Kempin. Guten Morgen.

6. Einen schönen Montagmorgen wünsche ich euch mit Radio Augsburg. Heute früh ist es ziemlich sonnig bei uns in Augsburg und der Region. Bin selber ein bisschen überrascht. Später wird es aber ein bisschen bewölkt. Da 11 Grad messen wir aktuell, das ist schon recht angenehm. Bis zu 16 Grad werden es heute noch. Dazu gibt es am Nachmittag Gewitter und am Abend Regen. Bisschen windig ist es heute den ganzen Tag. Am Morgen wird das Wetter wieder ein bisschen stabiler. Da wird man nicht mehr so oft nass. Aber es wird auch wieder ein bisschen frischer. Da bewegen wir uns morgen nur noch um die 10 Grad.

0: Alice Cooper bei Radio Augsburg zum Start in den Montag, 7 Minuten vor 6:30 haben wir es. Schönen guten Morgen.
1: Guten Morgen.
0: Roland, du hast gerade gesagt, wir gehen jetzt baden.
1: Genau, wir gehen heute ein bisschen baden, würde ich sagen. Die Freibad-Saison ging ja jetzt los am Wochenende. Ja, und was es da so Neues in den Freibädern gibt, das erfahrt ihr gleich bei uns in den Nachrichten um 6:30.

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4: Ich bin Roland Stingel, guten Morgen. Die Freibadsaison in Augsburg ist eröffnet. Seit Samstag hat das Familienbad am Plärrer für die Badegäste geöffnet und das mit einer Neuerung. Daniel Lederle vom Bäderamt in Augsburg.
5: Also in den städtischen Bädern gibt es eine neue Pächterin für den Kiosk im Familienbad, die relativ alles umgestaltet hat und entsprechend auch die Sonnenterrasse im Familienbad bewirtet. Und auch das Lechflimmern ist neu verpachtet und findet auch wieder statt in diesem Jahr.
4: In den Freibädern wird es auch in diesem Jahr wieder kostenlose Sonnencremespender für die Badegäste geben. Parallel zur Freibaderöffnung schließen die städtischen Hallenbäder. Das Hallenbad Göggingen hat ab heute geschlossen. Das alte Stadtbad schließt heute in einer Woche und das Hallenbad Honstetten am 18. Mai. Das Spiegelbad bleibt montags bis freitags für den öffentlichen Badebetrieb geöffnet. Insgesamt haben von September bis März rund 150.000 Gäste die städtischen Hallenbäder besucht. Ganz Nördlingen feiert heute wieder, und zwar das Stabenfest. Es ist mit seiner 600-jährigen Geschichte eines der ältesten Kinderfeste Deutschlands und gehört zum immateriellen Kulturerbe Bayerns. Mehr als 2000 Kinder ziehen heute mit Fahnen, Blumen und singend und tanzend durch die Straßen der Nördlinger Altstadt zum Festplatz an der Kaiserwiese. Sie singen dabei: Kinder, lasst die Schule sein, Stabenfest ist heute. Die Stiftung Erinnerung in Augsburg verleiht heute den Marion-Samuel-Preis. Er geht in diesem Jahr an die bayerische Content-Creatorin und Journalistin Susanne Siegert. Eva Fischer berichtet.
6: Der Marion-Samuel-Preis erinnert an das 11-jährige deutsch-jüdische Mädchen Marion Samuel, das 1943 im Konzentrationslager Auschwitz ermordet wurde. Sie steht stellvertretend für die vielen unbekannten Kinder, die während der Shoah getötet wurden. Preisträgerin Susanne Siegert klärt vor allem durch Social-Media-Beiträge Jugendliche über die Verbrechen des Holocausts auf, die laut Jury bei der jungen Generation drohen, in Vergessenheit zu geraten. Der Preis ist mit 25.000 Euro dotiert und wird heute im Erinnerungs- und Lernort Halle 116 in Augsburg offiziell übergeben. Der Preis wurde bisher unter anderem an den Historiker Götz Ali, den Filmemacher Michael Verhoeven und den Musiker Wolf Biermann vergeben.
4: Dankeschön, Eva. Alles Wichtige aus Augsburg und der Region auch immer online auf radioaugsburg.de, und damit jetzt zum Wetter.
7: Dankeschön, Roland. Heute zum Start in den Tag sieht das Wetter noch ziemlich freundlich aus. Die Sonne scheint heute früh, das Ganze bei aktuell 11 Grad am Dom in Augsburg, 10 Grad in Schwabmünchen, 16 Grad werden's. Die Sonne, die bleibt heute leider nicht den ganzen Tag. Ab Mittag wird's dann immer mal wieder nass. Es kann dann zuziehen, vor allem am Nachmittag, und Gewitter gibt's heute auch noch. Am Abend soll's dann ordentlich anfangen zu regnen. Das zieht sich bis morgen in den Vormittag. Die zweite Tageshälfte morgen sieht dann aber schon freundlich aus, bei nur noch 10 Grad plus.
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7: In Augsburg wird mal wieder geblitzt am Klinkerberg. Da sieht man, was ein größerer Unfall so anrichtet. Der ist gerade fast täglich immer mit dabei. Und in Lechhausen in der Blücherstraße. Außerdem steht noch ein Schlawiner in Königsbrunn in der Augsburger Straße und in Waldberg in der Mickhauser Straße. Habt ihr noch was gesehen? Staus und Blitzer dürft ihr uns gerne melden unter der 0821 50 242 26.
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7: 4 Minuten nach 6:30 haben wir es. Einen schönen Start in diesen Tag wünsche ich euch in den Montag, den ersten Tag der für viele kurzen Arbeitswoche. Und wir werfen gleich einen Blick darauf, was in dieser kurzen 3-Tage-Arbeitswoche für viele denn so alles ansteht. Ich bin David Kempin.

0: 6.41 Uhr. Guten Morgen, ihr hört Radio Augsburg am Montag in der Früh. Neue Woche, neues Glück. Die nächste Arbeitswoche steht ja schon vor der Tür. Die meisten von uns sind ja schon aus dem Haus heute Morgen. Für viele ist es ja eine kurze Arbeitswoche. Und was es in der so gibt bei uns in Augsburg, das hat Sarah Nägele für uns zusammengefasst.
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2: Erinnerungskultur in den sozialen Medien. Über Instagram und TikTok klärt die aus Oberbayern stammende Susanne Siegert über 208.000 Follower über NS-Verbrechen auf. Vor ein paar Monaten ist außerdem ihr Buch Gedenken, Neudenken erschienen. Für ihr Engagement bekommt sie nun den Marion-Samuel-Preis der Stiftung Erinnerung. Der wird ihr heute Abend um 19 Uhr von Oberbürgermeister Florian Freund in der Halle 116 überreicht. Den ganzen Mai über feiert Augsburg Europa. Die Europawochen bieten mit über 60 Veranstaltungen ein vielfältiges Programm. Von Kultur bis Kulinarischem ist alles mit dabei. Heute Abend findet ab 20 Uhr ein Pub-Quiz zum Thema Europa im Irish Pub Murphy's Law statt. Am Mittwochabend kann man mit Claudia Roth und Stefanie Schuhknecht von den Grünen ab 19 Uhr Stadtlandfluss im Weißen Lamm spielen. Am Mittwoch tagt der neu gewählte Stadtrat schon zum zweiten Mal. Laut Tagesordnung werden die weiteren Stellvertretungen für den Oberbürgermeister bestimmt. Außerdem sollen die gebildeten Fraktionen, Fraktionsgemeinschaften und Ausschüsse bekannt gegeben werden. Am Donnerstag beginnt mit Christi Himmelfahrt der Übergang zur Pfingstzeit. Im Botanischen Garten findet ab 10.30 Uhr ein Gottesdienst unter freiem Himmel statt, begleitet vom Posaunenchor Augsburg-Mitte. Außerdem ist natürlich auch Vatertag und zahlreiche Biergärten in Augsburg haben besondere Angebote zum Frühshoppen.
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13 Minuten vor 7. Guten Morgen, ihr hört Radio Augsburg. Heute Morgen mit relativ viel Sonne bei uns in Augsburg und der Region. Das Ganze bei aktuell 11 Grad in der Augsburger Innenstadt. Das ist recht angenehm. Es wird aber heute noch ein bisschen ungemütlicher. Keine Sorge. Bis zu 16 Grad werden es zwar, aber am Nachmittag gibt's dann noch das ein oder andere Gewitter heute. Und morgen sieht's dann sogar noch ein bisschen unbequemer aus mit maximal 10 Grad. Da bleiben wir aber eher trocken, vor allem in der zweiten Tageshälfte. Heute Abend fängt's aber ordentlich an zu schiffen. Da müssen wir uns gut einpacken und vielleicht einen Regenschirm mitnehmen.

0: 9 Minuten vor 7, guten Morgen, ihr hört Radio Augsburg. Ich möchte jetzt nicht wieder der sein, der hier schon wieder so schlecht redet, aber wenn man Markus Söder in der Regierung hat, dann braucht man wirklich keine Feinde mehr. Der hat jetzt irgendwie komische Worte gefunden zur Entlastungsprämie von 1000 Euro, die es ja doch nicht für uns gibt, die 1000 Euro, die es steuerfrei vom Arbeitgeber geben sollte. Darüber sprechen wir gleich in den Nachrichten um 7 hier bei Radio Augsburg. Außerdem geht es da um den Hunter-Virus-Ausbruch, über den ja ganz viel gerade gesprochen wird. Ist der wirklich so gefährlich, wie da immer mal wieder gesprochen wird? Eher nicht, sagt das Robert-Koch-Institut. Wir hören uns das gleich an um 7.
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1: Ich bin Roland Stingel. Der neue Süchtigentreff im Augsburger Stadtteil Oberhausen soll am 1. Juli eröffnen. Das hat Ordnungsreferent Frank Pinsch bekannt gegeben. Der Süchtigentreff ist im ehemaligen Pfarrsaal von St. Johannes und hat im Vorfeld für viel Diskussionen gesorgt. Die Hallenbad-Saison in Augsburg endet. Ab heute hat das Hallenbad Göckingen geschlossen. Das alte Stadtbad schließt heute in einer Woche und das Hallenbad Ronstetten Mitte Mai. Und damit zu weiteren Nachrichten aus Bayern, Deutschland und der Welt.
2: Ich bin Stefan Schütz. Guten Morgen. Die von der Bundesregierung angestrebte Entlastungsprämie von 1.000 Euro steuerfrei ist für CSU-Chef Söder vom Tisch. Er sagte der ARD:
3: Es war eine gut gemeinte Idee, es hat sich dann aber in den Tagen danach gezeigt, dass sie in der Wirtschaft auf großen Widerstand gestoßen ist. Ich hatte eigentlich gedacht, dass es davor Absprachen gegeben hätte mit der Wirtschaft, ob das vielleicht gut sein könnte, war offenkundig nicht der Fall.
2: Am Freitag hatte der Bundesrat die Prämie abgelehnt. Morgen trifft sich der Koalitionsausschuss, um darüber zu sprechen, wie man die Bürgerinnen und Bürger entlasten könnte. Trotz des Hunter-Virus-Ausbruchs auf einem Kreuzfahrtschiff sieht der Chef des Robert-Koch-Instituts keine Gefahr für die Bevölkerung. Das Virus könne Menschen sehr krank machen, sagte Lars Schade im ZDF. Die gute Nachricht sei, das sei kein Virus, das sich schnell verbreite. Die 4 deutschen Passagiere sind am späten Abend von Eindhoven nach Frankfurt gebracht worden. Von hier aus geht es in ihre jeweiligen Bundesländer in Quarantäne. Sachsen-Anhaltsministerpräsident Schulze hat sich dafür ausgesprochen, Bürgergeldempfänger als Erntehelfer einzusetzen. Der Rheinischen Post sagte der CDU-Politiker, es gebe zu viele Fälle, in denen es Leistungen ohne Gegenleistung gebe. Das sei ungerecht denjenigen gegenüber, die das System finanzierten. Schulze fügte hinzu, wer voll erwerbsfähig sei und die ganze Woche zu Hause sitze, dürfe künftig nicht einfach so weitermachen. Die Fußballer von Union Berlin haben das letzte Sonntagsspiel dieser Bundesliga-Saison gewonnen. 3:1, so der Sieg in Mainz. Zuvor sorgte Heidenheim für maximale Spannung im Abstiegskampf. Nach dem 3:1 in Köln gehen der letzte, vorletzte und der Relegationsplatzierte, St. Pauli, Heidenheim und Wolfsburg, punktgleich in den letzten Spieltag. Hamburg gegen Freiburg endete 3:2.
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4: Der Roland, der hat heute Morgen schon gesagt, was seine Pläne für heute Nachmittag sind. Und ich glaube, die fallen ins Wasser.
1: Ja, ist ja auch nicht schlecht. Da muss ich nicht Rasen mähen. Ist
4: genau.
1: Auch gut.
4: Also Rasenmähen können wir uns heute sparen bei uns in Augsburg und der Region. Jetzt in der Früh könnte man das noch machen. Die Sonne scheint aktuell. Wir messen 12 Grad in Augsburg am Hauptbahnhof. In Hiltenfingen noch 10 Grad. Bis zu 16 Grad werden es. Das ist bis jetzt erstmal recht angenehm, aber ab Nachmittag gibt's Gewitter und am Abend dann Regen pur die ganze Zeit. Ab morgen wird's dann langsam wieder ein bisschen stabiler und trockener, aber nicht mehr ganz so warm, wie es heute zumindest ist.
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4: 6:53, guten Morgen auf die Straßen. B2 Donauwörth Richtung Augsburg. Vor dem Autobahnkreuz Höhe Gersthofen haben wir ein bisschen dichten Verkehr. Und auf der B17 Richtung Landsberg, Höhe Stadtbergen auch. Aber überhaupt nichts Dramatisches.
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4: In Augsburg am Klinkerberg und in Lechhausen in der Blücherstraße. Außerdem wird noch geblitzt in Königsbrunn in der Augsburger Straße. Alle Blitzer gibt's auf radioaugsburg.de. Wer noch was gesehen hat, der darf's gerne melden unter der 0821 50 24226.
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4: Am Himmel über Augsburg und vor allem über Gersthofen gibt's morgen was zu sehen. Ab da fahren, sagt man, Roland. Ja. Ne? Ich hätte jetzt fliegen gesagt. Ja. Gasballons durch die Gegend.
1: In Gersthofen steigt nämlich die deutsche Meisterschaft für Gasballone und ja, wir werfen gleich einen Blick drauf. Wie schön die sind.
4: Ja, in wenigen Minuten. Wir sind David Kempin.
1: Und Roland Stingel.
4: Guten Morgen.
1: Guten Morgen.
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0: Minuten nach 7. Guten Morgen, ihr hört Radio Augsburg. In Gersthofen gibt es diese Woche etwas ganz Spektakuläres zu sehen. Haufenweise Gasballons, die gleichzeitig in den Himmel steigen. Gersthofen ist ab morgen Austragungsort der Deutschen Meisterschaft für Gasballone. 10 Teams treten beim Ballon-Museums-Cup gegeneinander an. Eva Fischer weiß mehr.
1: Über den Wolken muss die Freiheit wohl grenzenlos sein.
2: Man kann sich in Ruhe die Landschaft unten anschauen. Es ist absolut windstill, wenn man sich genauso schnell bewegt wie der Wind. Ja, ich sage einfach, das ist fast ein bisschen meditativ, sich auf diese Ruhe da einzulassen.
3: Johannes Dolp ist der Vorsitzende des Freiballonvereins Augsburg. Der Verein feiert heuer seinen 125. Geburtstag und ist damit der älteste in ganz Deutschland und mit 80 Mitgliedern auch einer der größten.
2: Ja, also wir haben im Verein Weltmeister, was sicherlich der nahezu größte Titel ist, den man in der Ballonfahrt erringen kann. Es gibt deutsche Meister.
3: Weltweit gibt es nur noch 50 zugelassene Gasballone. Davon sind 35 in Deutschland. Wir sind also ohne Zweifel der Hotspot des Ballonsports. Und deshalb trifft sich anlässlich des Jubiläums die Crème de la Crème des Ballonsports in Gersthofen. Unter den 10 Startteams ist auch Martin Haar aus Hirblingen. Er ist ein Experte für Ballontechnik und wird zusammen mit Jan Hassold an den Start gehen. Der Wettkampf ist eine Fuchsjagd. Man muss also versuchen, so nah wie möglich an den Vorausfahrenden heranzukommen. Aber wo genau die Reise hingeht, ist noch nicht klar, sagt Haar.
4: Steuern können wir nur durch die verschiedenen Winde. Es gibt in verschiedenen Höhen verschiedene Windrichtungen, Windstärken. Wir haben auch Trajektoren, wo wir nachschauen können, wo es ungefähr hingeht. Also wir wissen schon ungefähr, wo wir wieder rauskommen am Ende. Aber so richtig steuern, dass wir jetzt sagen, wir wollen jetzt in diese Richtung fahren, das können wir leider nicht.
3: Wenn das Wetter passt, dann ist am Mittwoch um 18 Uhr der Start. Das Befüllen der Ballone mit Wasserstoff dauert den ganzen Tag. Also wenn ihr euch diesen Zauber eines Ballonmassenstarts nicht entgehen lassen wollt, dann könnt ihr einfach am Mittwochnachmittag zum Startplatz im Norden von Gersthofen kommen.
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8 Minuten vor 7:30. Guten Morgen, ihr hört Radio Augsburg. Und um das Wetter mit zwei Worten zu beschreiben, passt schon. Zumindest heute Morgen noch 13 Grad messen wir aktuell in Augsburg auf dem Rathausplatz. 16 Grad werden's. Jetzt in der Früh bekommen wir noch ein bisschen Sonne und ein paar harmlose Wolken ab. Am Nachmittag gibt's dann Regen und Gewitter voraussichtlich dazu. Das Ganze, wie gesagt, bei bis zu 16 Grad. Die Sonne, die verschwindet dann recht schnell und die ganze Nacht soll's durchregnen. Morgen geht das Ganze dann aber wieder. Bei bis zu 10 Grad bleiben wir immerhin ein bisschen trockener.

0: Schönen guten Morgen.
1: Guten Morgen.
0: Ihr hört Radio Augsburg. Wir haben es 7:58 und wir schauen gleich nach
1: Oberhausen, der Süchtigen-Treff. Er war ja umstritten, heiß diskutiert und jetzt steht fest, wann er aufmacht. Dazu gleich mehr bei uns in den Nachrichten.

0: Ein bisschen peinlich habe ich gerade mitgesungen. Ich hoffe, es hat keiner gehört. Das Mikrofon war zumindest aus. Schönen guten Morgen. Wir haben es kurz vor 7:30.
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3: Guten Morgen. Für den neuen Süchtigen-Treff in Augsburg-Oberhausen gibt es jetzt einen Starttermin. Nach monatelangen Diskussionen und einem Rechtsstreit soll die Einrichtung nach Angaben der Stadt am 1. Juli öffnen. Der neue Treff entsteht im früheren Pfarrhaus und Pfarrsaal von St. Johannes an der Donauwörther Straße. Dort sollen suchtkranke Menschen künftig betreut werden. Der bisherige B-Treff am Helmut-Haller-Platz ist laut Stadt längst zu klein geworden. Gegen den Umzug hatte es Proteste von Anwohnern und auch Klagen gegeben. Parallel zur Eröffnung plant die Stadt auch den Umbau des Helmut-Haller-Platzes. Vorgesehen sind mehr Grünflächen, neue Freizeitangebote und ein Fontänenbrunnen. Die Bauarbeiten sollen voraussichtlich im Spätsommer starten. Vor dem Augsburger Amtsgericht beginnt heute ein Prozess gegen 5 Jugendliche. Sie sollen sich als sogenannte Pädophilenjäger zusammengeschlossen und einen Mann überfallen haben. Veronika Götz berichtet.
4: Laut Anklage lockten sie das Opfer über eine Chatgruppe unter dem Vorwand sexueller Kontakte in einen Wald. Dort sollen sie ihn mit einer täuschend echt wirkenden Pistole und weiteren Waffen bedroht, geschlagen und beraubt haben. Auch ein Einbruch wird einem der Angeklagten zur Last gelegt. Die Staatsanwaltschaft wirft den Jugendlichen unter anderem besonders schweren Raub und gefährliche Körperverletzung vor. Da alle Angeklagten noch minderjährig sind, findet der Prozess unter Ausschluss der Öffentlichkeit statt.
3: Vielen Dank, Veronika. Die Schafe sind wieder in Augsburg unterwegs. Wanderschäfer Christian Hartl aus Affing zieht mit seiner Herde aus ca. 1000 Schafen, Lämmern und Ziegen wieder über die Lechauen in Richtung Süden. Am Wochenende waren sie in der Fernhaber Au. Eva Fischer berichtet.
5: Hartl ist eine der letzten Hüte- und Wanderschäfereien in der Region. Dabei ist diese Art der Tierhaltung nicht nur gut für die Schafe, sondern auch für die Natur. Die Tiere mähen und düngen das Gras gleichzeitig durch ihr Fressen und ihre Hinterlassenschaften. Dabei sind die Tiere mit ihren Hufen noch viel schonender für den Boden als alle Maschinen. Auf diese Art und Weise werden bei uns in der Region mehr als 120 Hektar wertvolle Naturschutzfläche beweidet. Das Fleisch der Tiere wird über die Marke Lechtal-Lamm in vielen Metzgereien und Märkten verkauft.
3: Vielen Dank, Eva. 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Und ob die Schäflein im Trocknen bleiben, das verrät uns jetzt David mit dem Wetter für heute.
0: Da gibt es schlechte Nachrichten für die Schäflein. Jetzt in der Früh sieht's noch ganz gut aus. Die Sonne kommt ein bisschen raus. Das Ganze war aktuell 13 Grad in Augsburg an der Citygalerie. In Horgau sind es noch 12 Grad. Es gibt heute noch ein paar, ja, Plusgrade drauf, bis zu 16 Grad bekommen wir heute, aber es wird dann in der zweiten Tageshälfte echt unbequem und ich hoffe, die Schafe sind gut eingepackt, denn so ab 14 Uhr gibt's dann Gewitter und Regen immer mal wieder. Die ganze Nacht durch soll's eigentlich regnen, morgen am Vormittag auch noch, aber ab morgen Nachmittag wird das Wetter dann wieder ein bisschen stabiler. Morgen wird's aber deutlich, deutlich frischer mit maximal 10 Grad.
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0: 7:58, guten Morgen auf die Straßen. B17 Richtung Landsberg. Wir haben ziemlich dichten Verkehr zwischen Bärenkeller und Göggingen. Ansonsten schaut's gut aus auf den Straßen.
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0: Uiuiui, da ist ordentlich was dazugekommen. In Augsburg wird geblitzt am oberen Graben, am Klinkerberg, in Lechhausen noch, in der Blücherstraße und in Göggingen in der Wellenburger Straße. Alle Blitzer gibt's auf radioaugsburg.de und in der Radio Augsburg App. Und wenn ihr noch was gesehen habt, dann ruft gerne an oder schickt eine WhatsApp an die 0821 50 24226.
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0: Jetzt am Wochenende hat ja bei richtig schönem Wetter das Maxfest stattgefunden im Jakobsviertel in Augsburg. Und wir schauen schon aufs nächste Fest, das in einem Monat stattfindet. Gleich in wenigen Minuten. Ich bin David Kempin. Guten Morgen.
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0: 7.42 Uhr haben wir es. Guten Morgen.
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0: Jetzt am Wochenende hat bei tollem Wetter das Maxfest im Jakobsviertel stattgefunden und wir schauen schon auf das nächste Festle im Theaterviertel. Dort steigt am 12. und 13. Juni, also ziemlich genau in einem Monat, wieder das Theaterviertelfest mit Musik, Kunst, Theater, Streetfood und jeder Menge Programm für die ganze Familie. Rund um die Ludwigstraße, den Hofgarten und Frohnhof wird 2 Tage lang gefeiert. Bei freiem Eintritt komplett autofrei. Mit dabei sind lokale Künstlerinnen und Künstler, Clubs, Bars und natürlich auch das Augsburger Staatstheater.
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schönen Montagmorgen wünsche ich euch. Ihr hört Radio Augsburg. Wir werfen einen Blick aufs Wetter und zwar um 14 Minuten vor 8. Da sieht's noch gut aus bei uns. Aktuell regnet es noch nicht. Das wird sich heute im Laufe des Tages noch ändern. Heute früh kriegt man sogar noch Sonne ab. Das Ganze bei aktuell 13 Grad in Augsburg und der Region. 16 Grad werden's und in der zweiten Tageshälfte wird man nass. Da kann's dann auch das ein oder andere Gewitter geben.

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0: vor 8, guten Morgen, ihr hört Radio Augsburg. Wer das Hunter-Virus jetzt ein bisschen verfolgt hat, der war vielleicht noch ein bisschen geschädigt vom Coronavirus, das uns ja richtig in Schockstarre versetzt hat und richtig eingeschränkt hat. Aber das sind zwei Paar Schuhe, das sagt auch der Chef des Robert-Koch-Instituts. Wir schauen uns das Ganze gleich mal an, um 8 in den Nachrichten.
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1: Ich bin Roland Stingel. Die Schafe sind in Augsburg wieder unterwegs. Wanderschäfer Christian Hartl aus Affing zieht mit seiner Herde aus ca. 1000 Schafen, Lämmern und Ziegen wieder über die Lechauen in Richtung Süden. Am Wochenende waren sie zum Beispiel in der Fürnhaber Au unterwegs. In Nördlingen wird heute das Stabenfest gefeiert. Es ist mit seiner 600-jährigen Geschichte eines der ältesten Kinderfeste Deutschlands. Mehr als 2000 Kinder ziehen heute mit Fahnenblumen singend und tanzend durch die Straßen der Nördlinger Altstadt. Und damit zu weiteren Nachrichten aus Bayern, Deutschland und der Welt.
2: Ich bin Stefan Schütz. Guten Morgen. Deutschland will gemeinsam mit der Ukraine neue Waffensysteme entwickeln. Das sagte Verteidigungsminister Pistorius während eines nicht angekündigten Besuchs der ukrainischen Hauptstadt Kiew. Es geht um Waffen, die Angriffsziele weit im Hinterland eines gegnerischen Landes zerstören. Erklärtes Ziel Deutschlands ist es, der Ukraine eine möglichst starke Position in etwaigen Friedensverhandlungen mit Russland zu verschaffen. Der Hantavirus-Ausbruch auf einem Kreuzfahrtschiff dürfte bei so manchem schlechte Erinnerungen an Corona hervorgerufen haben. Der Chef des Robert-Koch-Instituts Schade hat dem ZDF Entwarnung gegeben. Zwar könne das Virus schwer krank machen, allerdings verbreite sich das Virus nicht so schnell. 4 deutsche Passagiere des Schiffs sind nach Deutschland gebracht worden. Hier wartet nun eine Quarantäne. München bekommt heute offiziell seinen neuen Oberbürgermeister. Dominik Krause von den Grünen wird in sein Amt eingeführt und erhält die Amtskette von seinem Vorgänger Reiter. Er ist der erste Grünen-Politiker an der Spitze der Landeshauptstadt. Außerdem wird die neue Koalitionsvereinbarung unterzeichnet. Neben den Grünen und der Rosa Liste sind SPD, FDP und Freie Wähler an der Stadtregierung beteiligt. Das Saisonfinale in der Fußball-Bundesliga hat es in sich. Heidenheim konnte seine Aufholjagd mit einem 3:1 in Köln fortsetzen und hat weiter Chancen auf den Klassenerhalt. Justin Hamm berichtet.
3: Erstmals seit Mitte Januar ist Heidenheim nicht mehr Letzter. Da steht nun punktgleich St. Pauli und auch Wolfsburg auf dem Relegationsplatz ist punktgleich. Die beiden spielen am letzten Spieltag noch gegeneinander. Heidenheim ist gegen Mainz gefragt. Union Berlin feierte beim 3:1 in Mainz den ersten Sieg unter Trainerin Marie-Louise Ether und der HSV besiegte Freiburg mit 3:2.
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1: 14 Grad heute Morgen in Augsburg auf dem Rathausplatz. Ein bisschen wärmer wird's noch, 16 Grad das Maximum. Jetzt in der Früh gibt's recht viel Sonne, später dann viele Wolken, viel Wind und am Nachmittag dann auch noch Gewitter. Roland, der Deutsche Wetterdienst, hat auch schon eine Warnung rausgegeben,
4: oder? Das stimmt, es ist schon gelb und es wird langsam orange. Also Windböen, die kommen.
1: Da sind wir mal gespannt. Am besten festhalten, ein paar Backsteine in die Jackentasche packen und dann stehen wir das auch durch. Morgen wird es auch nochmal windig, aber da wird das Wetter ein bisschen freundlicher, ein bisschen weniger Regen.
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1: 8:03, einen guten Morgen auf die Straßen. B17 Richtung Landsberg zwischen Leitershofen und Bärenkeller Oberhausen haben wir ziemlich dichten Verkehr plant. Hier mal 10 bis 15 Minuten mehr ein, ansonsten schaut's gut aus auf den Straßen.
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1: In Göggingen, die Wellenburger Straße, Redertshausen im Blattenweg, in Königsbrunn steht noch so ein Schlawiner in der Landsberger Straße und da oben in Tierhaupten haben wir auch noch einen in der Barer Straße. Alle Blitzer findet ihr auf radioaugsburg.de und in der Radio Augsburg App und wer noch was gesehen hat, der darf's gern melden. Per WhatsApp oder Telefon an die 0821 50 24 226.
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1: Seit Wochen gefühlt geht es nur noch um Europa beim FC Augsburg. Seitdem der Klassenerhalt fix ist, ist das große Ziel. Schaffen es unsere Jungs denn jetzt tatsächlich in den internationalen Wettkampf?
4: Ja, am Wochenende hat der FC Augsburg sich 3 wichtige Punkte gegen Gladbach gesichert und damit ist noch alles drin. Wir schauen gleich auf das Spiel und natürlich auf die Chancen, wie es aussieht mit Europa.
1: Ich bin gespannt. Wir sind David Kempin
4: und Roland Stengel.
1: Guten Morgen. Morgen.
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1: Es ist noch alles drin. Der FC Augsburg könnte noch nach Europa. Am Samstag gab es nach dem 3:1 gegen Mönchengladbach einen super wichtigen Dreier für unseren FCA. Trainer Manuel Baum meinte nach dem Spiel:
2: Ja, zuallererst möchte ich mich mal bei den Leuten im Stadion, bei den Fans bedanken, die uns die ganze Saison über so toll unterstützen, auch heute wieder. Ich denke, wir konnten es ihnen zurückgeben durch eine tolle Leistung. Klar ist ein Spiel nicht immer so gleichlaufend. Manchmal muss man ein paar Minuten was aushalten, weil die Gladbacher eine wirklich gute individuelle Qualität auch haben. Die musst du erstmal verteidigen können. Aber ich denke, wir haben es über 90 Minuten ganz gut hinbekommen.
1: Das denke ich auch. Das Ergebnis spricht für sich und mittlerweile reagiert Manuel Baum auch auf die Frage nach Europa nicht mehr so passiv, wie man es gewohnt ist. Direkt nach dem Spiel am Samstag meinte er noch:
2: Ich würde jetzt einfach mal empfehlen, wenn es um Europa geht, einfach den Spieltag abzuwarten, dass wir morgen mal die Daumen drücken. Und wäre natürlich mega, wenn wir am 34. Spieltag tatsächlich noch eine Chance haben auf den vielleicht sogar 7. Tabellenplatz. Da drücken wir jetzt mal die Daumen und dann hauen wir natürlich im letzten Spieltag alles rein.
1: Und der Spieltag ist vorbei und es ist noch alles drin. Freiburg konnte gestern keine Punkte holen und ist nur noch einen Punkt vom FCA entfernt. Es gibt jetzt ganz viele Szenarien, wie unsere Jungs es nach Europa schaffen könnten. Das sicherste wäre, mit einem Sieg und etwas Glück auf Platz 7 zu klettern. Ansonsten müssten wir hoffen, dass Freiburg die Euroleague gewinnt und von Frankfurt vom 7. Platz gestoßen wird. Es wird wohl der spannendste Spieltag seit langem für den FC Augsburg. Am Samstagnachmittag entscheidet sich auswärts bei Union Berlin, wer in den Europawettkampf einzieht.

Da erntet man im Büro böse Blicke, wenn man zu laut aufdreht. Ich spreche aus Erfahrung. Schönen guten Morgen, ihr hört Radio Augsburg. Das war Asia mit Heat of the Moment und wir schauen mal aufs Wetter. Heat gibt's heute nicht. 14 Grad messen wir aktuell, 16 Grad werden's. Die Sonne scheint jetzt in der Früh, aber ja, ich find's ein bisschen frech. In der zweiten Tageshälfte wird's grau und vor allem nass. Ein Gewitter kommt am frühen Nachmittag. Am späten Nachmittag fängt's dann ordentlich an zu schiffen und das die ganze Nacht durch. Morgen maximal 10 Grad, aber das Wetter wird ein bisschen stabiler. Morgen regnet es nicht ganz so viel, nur noch zum Start in den Tag. In der zweiten Tageshälfte kommt dann die Sonne raus. Das ist die Eisheiligen. Die merkt man jetzt gerade, wenn man so ein bisschen auf die Temperaturen schaut.

0: 4 Minuten vor 8:30. Guten Morgen, ihr hört Radio Augsburg.
1: Schönen guten Morgen.
0: Wir haben gerade eine WhatsApp reinbekommen und zwar gibt's einen Unfall B17 Landsberg Richtung Augsburg Höhe Gabelsberger Straße. 2 beteiligte Fahrzeuge, Polizei und Krankenwagen sind schon vor Ort. Es staut sich bis zur WWK Arena. Vielen lieben Dank, Darlene, fürs Melden. Und Roland, bei uns in den Nachrichten um 9:30 geht's gleich nicht um diesen Unfall, sondern
1: es geht ums Baden. Wir wagen den Sprung ins kühle Nass. Das erste Freibad hat offen und was es da für Neuerungen gibt, das hört er gleich bei uns in den Nachrichten um 9:30.

0: Es ist genau 8:30. Guten Morgen.
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4: Guten Morgen. Großeinsatz für Polizei und Rettungskräfte in Augsburg. Eine 17-Jährige hatte gestern auf dem Geländer der Göckinger Brücke gesessen und gedroht zu springen. Polizei, Feuerwehr, Höhenrettung und Spezialkräfte waren vor Ort im Einsatz. Die junge Frau zeigte sich zunächst nicht gesprächsbereit. Nach rund einer Stunde gelang es den Einsatzkräften jedoch, die 17-Jährige zum Aufgeben zu bewegen. Sie befindet sich inzwischen in ärztlicher Betreuung. Während des Einsatzes kam es rund um die Göckinger Brücke sowie im Bahnverkehr zu erheblichen Einschränkungen. Gegen 18 Uhr wurden die Gleise wieder freigegeben. Die Freibadsaison in Augsburg ist eröffnet. Seit Samstag hat das Familienbad am Plärrer für die Badegäste geöffnet und das mit einer Neuerung. Daniel Lederle vom Bäderamt in Augsburg.
5: Also in den städtischen Bädern gibt es eine neue Pächterin für den Kiosk im Familienbad, die relativ alles umgestaltet hat und entsprechend auch die Sonnenterrasse im Familienbad bewirtet. Und auch das Lechflimmern ist neu verpachtet und findet auch wieder statt in diesem Jahr.
4: In den Freibädern wird es auch in diesem Jahr wieder kostenlose Sonnencremespender für die Badegäste geben. Parallel zur Freibaderöffnung schließen die städtischen Hallenbäder. Das Hallenbad Göckingen hat ab heute geschlossen. Das alte Stadtbad schließt heute in einer Woche und das Hallenbad Hohnstetten Mitte Mai. Das Spiegelbad bleibt montags bis freitags für den öffentlichen Badebetrieb geöffnet. Insgesamt haben von September bis März rund 150.000 Gäste die städtischen Hallenbäder besucht. Ganz Nördlingen feiert heute wieder, und zwar das Stabenfest. Es ist mit seiner 600-jährigen Geschichte eines der ältesten Kinderfeste Deutschlands und gehört zum immateriellen Kulturerbe Bayerns. Mehr als 2000 Kinder ziehen heute mit Fahnen, Blumen, singend und tanzend durch die Straßen der Nördlinger Altstadt zum Festplatz an der Kaiserwiese. Sie singen dabei Kinder, lasst die Schule sein, Stabenfest ist heute. 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Und inzwischen gibt es eine Wetterwarnung des Deutschen Wetterdienstes. Der warnt vor starken Windböen in Augsburg und in der Region, vor allem im südlichen Landkreis. David, gemeinsam schauen wir auf das Wetter für diesen Montag. Ja, wird es denn wirklich so windig werden?
0: Tatsächlich, ich habe gerade mal geschaut, ein paar Kieselsteine sollten wir uns mindestens in die Jackentasche stecken. 55 km/h hat der Wind heute Nachmittag drauf. Das wird ungemütlich, vor allem wenn es gleichzeitig regnet. Dann peitscht es so böse ins Gesicht. Jetzt in der Früh sieht es aber noch ganz entspannt aus. Ein bisschen windig ist es jetzt auch heute Morgen, aber nichts Dramatisches. Aktuell messen wir 14 Grad und die Sonne ist ein bisschen draußen. Die Wolken werden aber immer dichter tatsächlich und in den nächsten Stunden wird es dann auch bald mal anfangen zu regnen. Spätestens dann am frühen Nachmittag. Das Ganze bei bis zu 16 Grad und regnen soll es dann eigentlich echt den ganzen Tag noch bis in die Nacht rein und morgen Vormittag auch nochmal. Dann wird es aber schon langsam wieder besser. Wegen der Eisheiligen wird es aber leider nicht wärmer. Morgen maximal 10 Grad.
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0: 8:04, guten Morgen. Auf die Straßen B17 Richtung Landsberg ist wieder freie Fahrt, aber wir haben eine WhatsApp reinbekommen von der Darlene. Und zwar ist B17 Landsberg Richtung Augsburg, hat es einen Unfall gegeben. Höhe Gabelsberger Straße, 2 beteiligte Fahrzeuge, Polizei, Krankenwagen, alles schon vor Ort. Es staut sich bis mittlerweile kurz vor der WWK Arena, plant hier mal eine gute Viertelstunde mehr ein.
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0: In Göckingen in der Wellenburger Straße, Augsburg, der Klinkerberg und Obere Graben und in Lechhausen in der Blücherstraße. So langsam kennt man die Hotspots, aber schaut's gern nochmal vorbei auf radioaugsburg.de und in der App, da findet ihr nochmal alle Blitzer. Und wenn ihr noch einen gesehen habt, dann meldet ihn gern unter der 0821 50 242 26.
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0: Es ist vollbracht. Dieses Wochenende war Augsburg Open. Auch bei uns war ordentlich was los in der Hütte. Wer am Samstag reingehört hat, der hat es mitbekommen. Da war ab und zu mal jemand hier am Mikrofon, hat einen kleinen Gruß abgelassen. Die haben sich alle riesig gefreut und wir haben ein bisschen Einblick ins Radio Augsburg Studio gewährt. Wir sprechen gleich über Augsburg Open. Ich bin David Kempin. Guten Morgen.
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0: 8.43 Uhr, guten Morgen.
1: Schönen guten Morgen. Es war Punkt 10 Uhr am Samstag, als es hier Sturm geklingelt hat bei uns im Studio.
0: Ja, da war ordentlich was los bei uns im Radio Augsburg Studio bei der ersten Führung. 25 Leute und die sahen nach noch deutlich mehr aus. Wir haben bei Augsburg Open mitgemacht zum allerersten Mal.
1: Hat uns natürlich viel Spaß gemacht, vor allem euch durch unser Studio zu führen, auch unser neues Studio.
0: Auf das kann man nämlich mal stolz sein auch.
1: Und da war wirklich viel los und wir hatten dann noch ein paar Getränke aufgestellt, ein bisschen was zum Essen gab es auch. Ich hoffe, ihr wart alle glücklich.
2: Wir sind jetzt hier im Rahmen von Augsburg Open. Was hat Sie denn hier am Radio und Fernsehen interessiert?
3: Ich war noch nie im Inneren von einem Radiosender. Ich wollte einfach mal sehen, wie das Ganze aussieht.
4: Ich bin überrascht, dass es sowas hier in diesem Haus gibt. Man kommt rein, es ist ein Studio drin.
5: Ja, ich war im Studio und habe guten Morgen gesagt.
3: Es hat sich für mich jetzt bestätigt, dass es so ein bisschen eine familiäre Atmosphäre ist.
6: Interessiert hat mir einfach, dass man überhaupt mal was Neues sieht, wo man sonst nicht so reinschaut.
7: Der Zusammenschluss zwischen dem Katholischen und den anderen Themen. Auch Stadt Augsburg hat viel zu bieten, dass man da das auch noch mal verbreitet, weil ansonsten geht so viel verloren und das wäre halt wirklich schade.
6: Überrascht. Eigentlich das Familiäre vielleicht, dass es klein ist und
2: Was haben Sie sich sonst noch angeschaut und was war Ihr Highlight bisher? Was hat Ihnen besonders gut gefallen?
5: Also ich würde sagen, uns hat die Stadtbücherei, also Hintergrund von der Stadtbücherei, das kriegt man alles gar nicht so mit. Und wie gesagt, jetzt heute, ich finde, das ist jetzt heute das Highlight.
8: Wir waren schon im Stadttheater, im Kostümfundus, in der Schneiderei. Also das war super, super schön. Man weiß ja gar nicht so richtig als Laie, was da sich dahinter verbirgt sozusagen.
7: Ich habe jetzt gestern mir die Brechtbühne am Gaswerk angeschaut. War auch sehr spannend.
3: Letztes Jahr war ich beim Finanzamt und ich wollte nur Paternoster fahren. Habe aber dann festgestellt, dass das wirklich total interessante Themen sind, wo ich fast gedacht habe, ach, habe ich doch den falschen Beruf gewählt. Das war so spannend rübergebracht. Und ehrlich gesagt, ich fand das jetzt heute beim Radio genauso. Es macht immer Lust, dann einfach auch andere Berufe kennenzulernen und zu verstehen.
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Radio Augsburg, come on, Eileen. 9:12, guten Morgen. Wir schauen raus aufs Wetter und die Sonne, die scheint heute Morgen noch recht kräftig, verzieht sich bald hinter einer dickeren Wolkendecke, die uns viel Regen und auch das ein oder andere Gewitter heute in der zweiten Tageshälfte bringt. Bis zu 16 Grad zeigt das Thermometer heute an. Und jetzt, die Eisheiligen lassen es uns spüren, morgen dann 10 und Mittwoch 14 Grad.

0: Bürgergeldempfänger als Erntehelfer, das klingt erstmal ziemlich verrückt, ist aber ein Vorschlag und zwar von einem Ministerpräsidenten. Wir schauen uns das Ganze gleich in den Nachrichten um 9 an.
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1: Ich bin Roland Stingel. Der neue Süchtigentreff im Augsburger Stadtteil Oberhausen soll am 1. Juli eröffnen. Das hat Ordnungsreferent Frank Pinsch bekannt gegeben. Der Süchtigentreff ist im ehemaligen Pfarrsaal von St. Johannes und hat im Vorfeld für viele Diskussionen gesorgt. Die Hallenbad-Saison in Augsburg endet. Ab heute hat das Hallenbad Göckingen geschlossen. Das alte Stadtbad schließt heute in einer Woche und das Hallenbad Honstetten Mitte Mai. Und damit zu weiteren Nachrichten aus Bayern, Deutschland und der Welt.
2: Ich bin Stefan Schütz. Guten Morgen. Durch den Iran-Krieg gehen die Preise hoch, auch beim Gas. Große Steigerungen, wie nach dem russischen Angriff auf die Ukraine, sind aber nicht zu befürchten, sagte der Chef der Bundesnetzagentur Müller dem Redaktionsnetzwerk Deutschland. Diana Kramer berichtet.
3: Müller spricht von moderaten Preissteigerungen für alle, die Gas an den Börsen beschaffen müssen, also die Versorger. Die meisten Privathaushalte haben hingegen Preisgarantien für 12 Monate oder länger. Anders sieht es beim Strom aus. Laut Müller sinken die Strompreise vor allem durch einen auch jahreszeitlich bedingt höheren Anteil kostengünstiger erneuerbarer Energie, etwa aus Sonne.
2: Bayern hat beim Regionencheck zur Wirtschaft zugelegt von 53 auf 58 Regionen in den Top 100. Das Institut der deutschen Wirtschaft hat alle 400 Landkreise und Städte untersucht, berichtet der Spiegel. Bayern steht demnach so gut da, weil es hier verschiedene Branchen gibt, Luft- und Raumfahrt oder auch Medizintechnik. Baden-Württemberg dagegen verliert an Boden, weil es weniger gut läuft für Autoindustrie, Maschinenbau und Metallbranche. Deutschland und die Ukraine wollen gemeinsam neue Waffensysteme für alle Reichweiten entwickeln. Das sagte Verteidigungsminister Pistorius während eines nicht angekündigten Besuchs in der Hauptstadt Kiew. Um einen Mangel an weitreichenden Waffen auszugleichen, setzt die Ukraine in der Abwehr gegen den russischen Angriffskrieg auf Drohnen. Das Land gilt inzwischen als eines der führenden bei deren Einsatz. Sachsen-Anhalts Ministerpräsident Schulze hat sich dafür ausgesprochen, Bürgergeldempfänger als Erntehelfer einzusetzen. Der Rheinischen Post sagte der CDU-Politiker, es gebe zu viele Fälle, in denen es Leistungen ohne Gegenleistung gebe. Das sei ungerecht denjenigen gegenüber, die das System finanzierten. Schulze fügte hinzu, wer voll erwerbsfähig sei und die ganze Woche zu Hause sitze, dürfe künftig nicht einfach so weitermachen.
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4: 14 Grad sind es heute Morgen bei uns in Augsburg und der Region. Langsam zieht der Himmel zu und die ersten Regenwolken, die bahnen sich schon an. Die kommen so aus Richtung Westen oder Südwesten. Das wird sich dann heute eine Weile ziehen. Also wir kriegen heute echt viel Regen ab den ganzen Nachmittag. Dazu ist es recht windig mit bis zu 55 km/h. Roland, der Deutsche Wetterdienst hat ja da auch schon eine Warnung ausgesprochen.
1: Genau, vor allem im südlichen Landkreis Augsburg kann es ein bisschen wilder werden als hier bei uns in Augsburg.
4: Ja, aber regnen soll es auf jeden Fall überall und auch gewittern soll es am frühen Nachmittag, aber insgesamt wird das Wetter heute einfach ein bisschen unbequemer bei bis zu 16 Grad und wir merken die Eisheiligen, Roland, morgen 10 Grad.
1: Ja, es wird kühler.
4: Ja, aber danach wird es dann langsam wieder ein bisschen wärmer und zum Wochenende hin schaut es dann auch schon wieder ein kleines bisschen besser aus.
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4: 9:03, guten Morgen auf die Straßen. B17, Landsberg Richtung Augsburg. Höhe Gabelsberger Straße hat's gekracht. Der Stau, der löst sich langsam auf, aber geht noch bis zur Messe. Plant hier mal gute 10 Minuten mehr ein.
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4: Lechhausen, Blücherstraße, Augsburg, Oberer Graben und Klinkerberg und in Göckingen in der Wellenburger Straße. Alle Blitzer findet ihr auf radioaugsburg.de. Und wer noch was gesehen hat, der darf es gerne melden unter der 0821 50 24226.
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4: Am Himmel über Augsburg und vor allem über Gersthofen gibt's was zu sehen. Ab morgen fahren da Gasballons durch die Gegend.
1: Ja, in Gersthofen steigt nämlich die deutsche Meisterschaft für Gasballone und wir werfen gleich einen Blick drauf.
4: Wir sind David Kempin
1: und Roland Stingel.
4: Guten Morgen.
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0: 12 Minuten nach 9. Guten Morgen, ihr hört Radio Augsburg. In Gershofen gibt es diese Woche etwas ganz Spektakuläres zu sehen. Haufenweise Gasballons, die gleichzeitig in den Himmel steigen. Gershofen ist ab morgen Austragungsort der deutschen Meisterschaft für Gasballone. 10 Teams treten beim Ballonmuseumscup gegeneinander an. Eva Fischer weiß mehr.
1: Über den Wolken muss die Freiheit wohl grenzenlos sein.
2: Man kann sich in Ruhe die Landschaft unten anschauen. Es ist absolut windstill, wenn man sich genauso schnell bewegt wie der Wind. Ja, ich sage einfach, das ist fast ein bisschen meditativ, sich auf diese Ruhe da einzulassen.
3: Johannes Dolp ist der Vorsitzende des Freiballonvereins Augsburg. Der Verein feiert heuer seinen 125. Geburtstag und ist damit der älteste in ganz Deutschland und mit 80 Mitgliedern auch einer der größten.
2: Ja, also wir haben im Verein Weltmeister, was sicherlich der nahezu größte Titel ist, den man in der Ballonfahrt erringen kann. Es gibt deutsche Meister.
3: Weltweit gibt es nur noch 50 zugelassene Gasballone. Davon sind 35 in Deutschland. Wir sind also ohne Zweifel der Hotspot des Ballonsports. Und deshalb trifft sich anlässlich des Jubiläums die Crème de la Crème des Ballonsports in Gersthofen. Unter den 10 Startteams ist auch Martin Haar aus Hirblingen. Er ist ein Experte für Ballontechnik und wird zusammen mit Jan Hassold an den Start gehen. Der Wettkampf ist eine Fuchsjagd. Man muss also versuchen, so nah wie möglich an den Vorausfahrenden heranzukommen. Aber wo genau die Reise hingeht, ist noch nicht klar, sagt Haar.
4: Steuern können wir nur durch die verschiedenen Winde. Es gibt in verschiedenen Höhen verschiedene Windrichtungen, Windstärken. Wir haben auch Trajektoren, wo wir nachschauen können, wo es ungefähr hingeht. Also wir wissen schon ungefähr, wo wir wieder rauskommen am Ende. Aber so richtig steuern, dass wir jetzt sagen, wir wollen jetzt in diese Richtung fahren, das können wir leider nicht.
3: Wenn das Wetter passt, dann ist am Mittwoch um 18 Uhr der Start. Das Befüllen der Ballone mit Wasserstoff dauert den ganzen Tag. Also wenn ihr euch diesen Zauber eines Ballonmassenstarts nicht entgehen lassen wollt, dann könnt ihr einfach am Mittwochnachmittag zum Startplatz im Norden von Gersthofen kommen.
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10 Minuten nach 9. Guten Morgen, ihr hört Radio Augsburg. Wir schauen aufs Wetter. Draußen scheint die Sonne noch, großes noch. Später wird es deutlich bewölkt und ich sehe auch schon eine recht große Regenwolke, die da auf uns zufliegt. Die wird uns so in circa anderthalb Stunden treffen, spätestens. Und dann wird man nass und das heute den ganzen Tag immer mal wieder. Am Nachmittag kann es noch ein Gewitter geben. Ansonsten regnet es ziemlich viel, das Ganze bei bis zu 16 Grad. Die Eisheiligen, die zeigen sich. Auch in den nächsten Tagen bleibt es ein bisschen frischer. So richtig schön wird es diese Woche leider nicht. Mit etwas Glück zum Wochenende. Aber nächste Woche, da sieht es dann wieder besser aus. Da ist das Thermometer dann auch mal wieder über 15 Grad. Da können wir uns auf jeden Fall schon mal drauf freuen.

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1: George Michael mit Roland?
2: Faith.
1: Es ist schwierig auszudrücken.
2: Es ist sehr, sehr schwierig.
1: Ja. Hier bei Radio Augsburg, 5:05. Schönen guten Morgen.
2: Guten Morgen.
1: Gleich gibt's wieder Nachrichten und die sind leichter auszusprechen.
2: Es geht um einen süchtigen Treff in Oberhausen. Jetzt steht fest, wann da eröffnet wird. Dazu gleich mehr bei uns in den Nachrichten um

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2: Um 9:30 mit Roland Stingel.
3: Guten Morgen. Für den neuen Süchtigen-Treff in Augsburg-Oberhausen gibt es jetzt einen Starttermin. Nach monatelangen Diskussionen und einem Rechtsstreit soll die Einrichtung nach Angaben der Stadt am 1. Juli öffnen. Der neue Treff entsteht im früheren Pfarrhaus und Pfarrsaal von St. Johannes an der Donauwörther Straße. Dort sollen suchtkranke Menschen künftig betreut werden. Der bisherige B-Treff am Helmut-Haller-Platz ist laut Stadt längst zu klein geworden. Gegen den Umzug hatte es Proteste von Anwohnern und auch Klagen gegeben. Parallel zur Eröffnung plant die Stadt auch den Umbau des Helmut-Haller-Platzes. Vorgesehen sind mehr Grünflächen, neue Freizeitangebote und ein Fontänenbrunnen. Die Bauarbeiten sollen voraussichtlich im Spätsommer starten. Vor dem Augsburger Amtsgericht beginnt heute ein Prozess gegen 5 Jugendliche. Sie sollen sich als sogenannte Pädophilenjäger zusammengeschlossen und einen Mann überfallen haben. Veronika Götz berichtet.
4: Laut Anklage lockten sie das Opfer über eine Chatgruppe unter dem Vorwand sexueller Kontakte in einen Wald. Dort sollen sie ihn mit einer täuschend echt wirkenden Pistole und weiteren Waffen bedroht, geschlagen und beraubt haben. Auch ein Einbruch wird einem der Angeklagten zur Last gelegt. Die Staatsanwaltschaft wirft den Jugendlichen unter anderem besonders schweren Raub und gefährliche Körperverletzung vor. Da alle Angeklagten noch minderjährig sind, findet der Prozess unter Ausschluss der Öffentlichkeit statt.
3: Vielen Dank, Veronika. Die Schafe sind wieder in Augsburg unterwegs. Wanderschäfer Christian Hartl aus Affing zieht mit seiner Herde aus ca. 1000 Schafen, Lämmern und Ziegen wieder über die Lechauen in Richtung Süden. Am Wochenende waren sie in der Fernhaber Au. Eva Fischer berichtet.
5: Hartl ist eine der letzten Hüte- und Wanderschäfereien in der Region. Dabei ist diese Art der Tierhaltung nicht nur gut für die Schafe, sondern auch für die Natur. Die Tiere mähen und düngen das Gras gleichzeitig durch ihr Fressen und ihre Hinterlassenschaften. Dabei sind die Tiere mit ihren Hufen noch viel schonender für den Boden als alle Maschinen. Auf diese Art und Weise werden bei uns in der Region mehr als 120 Hektar wertvolle Naturschutzfläche beweidet. Das Fleisch der Tiere wird über die Marke Lechtal-Lamm in vielen Metzgereien und Märkten verkauft.
3: Vielen Dank, Eva. 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Und ob die Schäflein im Trocknen bleiben, das verrät uns jetzt David mit dem Wetter für heute.
2: Die Schäflein tun mir leid. Die bleiben heute nicht trocken. Aktuell messen wir 14 Grad und sehen die Sonne. Man mag kaum glauben, dass es schlechter wird, aber tatsächlich braucht es nicht mehr lang, bis die erste Regenwolke über Augsburg und der Region dann mal ein bisschen was ablässt. Und das zieht sich heute durch den ganzen Tag. Es passiert immer wieder. Dann gibt's noch Gewitter. So ab 14 Uhr soll es mal ordentlich scheppern bei uns. Ja, bis zu 16 Grad gibt es dann heute und wie gesagt, trocken bleiben wir heute auf gar keinen Fall. Morgen sieht es dann schon besser aus, da bleiben wir trocken, aber es ist ein bisschen frischer. Wegen der Eisheiligen kühlt es jetzt ordentlich runter, morgen maximal noch 10 Grad.
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2: 9:50, guten Morgen auf die Straßen, aktuell alles frei.
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2: In Göggingen die Wellenburger Straße, Univiertel, Hugo-Eckener Straße, dann noch in Augsburg, Oberer Graben und Klinkerberg und in Lechhausen die Blücherstraße. Alle Blitzer gibt's auf radioaugsburg.de und in der Radio Augsburg App. Und wer noch was gesehen hat, der darf's gerne melden. Wir freuen uns. Schreibt uns eine WhatsApp, ruft uns an. Beides geht an die 0821 50 242 26.
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2: Ordentlich was los war gestern in Augsburg. Hier ist nämlich die bundesweite Eröffnung gestartet, der Pfingstaktion des katholischen Osteuropa-Hilfswerks Renovabis. Wir schauen uns das Ganze gleich an. Ich bin David Kempin. Guten Morgen.
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0: 9.41 Uhr. Schönen guten Morgen.
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0: Ordentlich was los war gestern in Augsburg. Hier fand nämlich die bundesweite Eröffnung der Pfingstaktion des katholischen Osteuropa-Hilfswerks Renovabis statt. Zum feierlichen Gottesdienst waren auch zahlreiche Gäste aus Mittel- und Osteuropa zu Gast. Und die waren in dieser Woche schon im ganzen Bistum unterwegs und haben Geschichten aus ihrer Heimat erzählt. Eva Fischer berichtet.
2: Anna Sobolewska aus der Ukraine hat am Mittwochabend in der katholischen Hochschulgemeinde mit Studenten gekocht und am Samstag beim Diözesan Ministrantentag in Kaufbeuren vor 20.000 Kindern über ihre Lage in ihrem Land gesprochen.
3: Oh, it's like living in two different realities.
4: Es ist, als würden wir in zwei Welten leben. Ganz in der Nähe herrscht Krieg. In der Ukraine fühle ich mich ständig in Gefahr, muss täglich um mein Überleben kämpfen. Hier im friedlichen Europa möchte ich dieses Gefühl teilen, denn wir müssen dringend für die Menschen im Krieg sorgen.
3: Care about the people who are not fighting in a war.
2: Anna Sobolewska engagiert sich in zahlreichen Jugendprojekten und hat beispielsweise zusammen mit Schülern Essen für die Soldaten an der Front vorbereitet. Dabei wird sie auch von Renovabis unterstützt. Zusammen wachsen, damit Europa menschlich bleibt, lautet das Thema der Renovabis Pfingstaktion. Pfarrer Thomas Schwarz, der Geschäftsführer von Renovabis.
5: Zu merken, dass wir zusammengehören, dass wir auch zusammenhalten müssen, damit wir auch zusammen wachsen können. Das ist, glaube ich, etwas, was wir hier in Augsburg, ja eine Stadt, die ja auch in der Ökumene zusammengewachsen ist und die immer noch für Frieden und für Gemeinschaft in Deutschland steht, glaube ich, schon auch wirklich Werbung machen können.
2: Nicht nur aus der Ukraine waren in dieser Woche Gäste da, auch aus Serbien, Armenien oder Litauen. Denn Renovabis ist in 29 Staaten Europas und Zentralasiens aktiv.
5: Renovabis unterstützt die Kirchen im Unterhalt von Schulen, im Bau von Pastoralzentren. Früher haben wir sehr viele Kirchenbauten unterstützt. Heute geht es auch darum, dass die Menschen, die als Christinnen und Christen engagiert sind, der Gesellschaft wirklich einen Dienst erweisen können und die Zukunft mitgestalten können. Da sind wir unterwegs in 600 Projekten jedes Jahr mit über 25 Millionen Euro. Und dazu brauchen wir die Unterstützung der Menschen auch im Bistum Augsburg.
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13 Minuten vor 10, guten Morgen, ihr hört Radio Augsburg. Wir werfen einen Blick aufs Wetter, 15 Grad sind's und jetzt ist es grau. Die Sonne ist weg und das Nächste, was wir sehen, sind Regentropfen. Jetzt soll es in den nächsten Minuten anfangen zu regnen. Das kann es heute öfter bei bis zu 16 Grad und Gewitter gibt's auch noch.

0: 9 Minuten vor 10, guten Morgen, ihr hört Radio Augsburg. Wo geht ihr am liebsten hin, wenn ihr Urlaub macht? Also am liebsten macht man, wenn man in Augsburg wohnt, natürlich keinen Urlaub, weil hier ist es am schönsten, aber im europäischen Ausland bleibt weiterhin ein Nachbarland von uns als Lieblingsausflugsziel beziehungsweise auch als Lieblingswohnort. Und das finde ich ganz erstaunlich, weil das habe ich noch nie gehört, dass da jemand hingezogen ist. Wir sprechen gleich darüber. Auf jeden Fall ist es ein teurer Wohnort und ihr könnt es euch vielleicht schon denken. Gleich um 10 mehr dazu.
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1: Ich bin Roland Stingel. Die Schafe sind in Augsburg wieder unterwegs. Wanderschäfer Christian Hartl aus Affing zieht mit seiner Herde aus ca. 1000 Schafen, Lämmern und Ziegen wieder über die Lechauen in Richtung Süden. Am Wochenende waren sie zum Beispiel in der Fürnhaberau unterwegs. In Nördlingen wird heute das Stabenfest gefeiert. Es ist mit seiner 600-jährigen Geschichte eines der ältesten Kinderfeste Deutschlands. Mehr als 2000 Kinder ziehen heute mit Fahnenblumen singend und tanzend durch die Straßen der Nördlinger Altstadt. Und damit zu weiteren Nachrichten aus Bayern, Deutschland und der Welt.
2: Ich bin Stefan Schütz. Cyberkriminelle agieren immer professioneller und deswegen steigt auch die Zahl derer, die ihnen auf den Leim gehen. Allein im vergangenen Jahr wurde etwa jeder 9. Internetnutzer in Deutschland Opfer von Cyberkriminalität. Das Bundesamt für Sicherheit in der Informationstechnik berichtet, dass fast jeder Betroffene einen Schaden erlitten hat. Besonders häufig sind Betrugsfälle beim Online-Shopping. Die Schweiz ist weiter der beliebteste Wohnort von Deutschen im europäischen Ausland. Anfang 2025 lebten dort fast 330.000 deutsche Staatsbürgerinnen und Bürger, das zeigt die Statistik. Auf Platz 2 folgt Österreich und auch Spanien lockt. Anfang letzten Jahres hatten fast 132.000 Deutsche dort ihren Wohnsitz, Tendenz steigend. In die wärmere Gegend zieht es vor allem Ältere, vermutlich in der Renten- oder Pensionszeit. Das Gesundheitssystem ist so teuer, dass es überall finanzielle Lücken reißt. Deswegen will Gesundheitsministerin Baken sparen. Gegenwind kommt von Verbänden der Praxis- und Klinikärzte und von Ärztepräsident Reinhardt. Katrin Müller berichtet.
3: Er warnt vor erheblichen Verwerfungen in der Versorgung, die langfristig sogar zu steigenden Kosten führen könnten. Gesundheitsministerin Wagen will die Kassen im kommenden Jahr um gut 16 Milliarden Euro entlasten. Geplant sind neben Ausgabenbremsen bei Praxen, Kliniken und Pharmaunternehmen auch höhere Zuzahlungen für Medikamente. Außerdem soll die kostenlose Mitversicherung von Ehepartnern eingeschränkt werden.
2: 5 bis 12 Kilometer ist wohl eine Strecke, die im Freizeitbereich oft gejoggt wird. Auf 600 Kilometer in 123 Stunden gebracht hat es der Berliner Ada Sachi in den USA. Am späten Abend unserer Zeit kam er in Los Angeles an und er wurde dort frenetisch gefeiert. Seinen Lauf hatten Hunderttausende im Livestream mitverfolgt und auch wenn er sein eigentliches Ziel von 96 Stunden verfehlt hat, schmälert das die Leistung nicht.
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4: Und das Wetter, das zeigt heute alles, was es so hat. Sonne-Wolken-Mix am Vormittag noch mit bisschen Wind. Am Nachmittag kann es dann vielerorts regnen und auch sogar gewittern. 16 Grad hat es heute maximal am Abend. Und in der Nacht ist es größtenteils regnerisch und immer wieder kommt auch nass vom Himmel. Der Dienstagmorgen, der wird deutlich kühler, nur 10 Grad maximal mit Sonne-Wolken-Mix. Und am Vormittag noch bisschen Regen. Und dann wird es im Laufe der Woche ja so um die 15 Grad warm oder kalt.
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5: Geblitzt wird gerade in Augsburg-Oberer Graben und in Augsburg in der Blücherstraße. Fehlt noch was? Staus und Blitzer könnt ihr uns gerne per WhatsApp zuschicken. An die 0821 50 242 26. Alle Blitzer findet ihr auf radioaugsburg.de.
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4: 3:1. Das Ergebnis für den FCA am Samstag gegen Mönchengladbach. Der FCA könnte also doch noch nach Europa und mittlerweile reagiert auch FCA-Trainer Manuel Baum nicht mehr ganz so passiv auf die Frage nach Europa. Wir schauen gleich nochmal auf das Spiel und was der Trainer danach so gesagt hat. Ich bin Veronika Götz. Schöne Woche.

0: Und nach so romantischer Musik muss ich mit Fußball kommen. Es ist noch alles drin. Der FC Augsburg, der könnte noch nach Europa. Am Samstag gab es nach dem 3:1 gegen Mönchengladbach einen super wichtigen Dreier für den FCA. Trainer Manuel Baum meinte nach dem Spiel:
1: Ja, zuallererst möchte ich mal bei den Leuten im Stadion, bei den Fans bedanken, die uns die ganze Saison über so toll unterstützen, auch heute wieder. Ich denke, wir konnten es ihnen zurückgeben durch eine tolle Leistung. Klar ist ein Spiel nicht immer so gleichlaufend. Manchmal muss man ein paar Minuten was aushalten, weil die Gladbacher eine wirklich gute individuelle Qualität auch haben. Die musst du erstmal verteidigen können. Aber ich denke, wir haben es über 90 Minuten ganz gut hinbekommen.
0: Das denke ich auch. Das Ergebnis spricht ja für sich. Und mittlerweile reagiert Manuel Baum auch auf die Frage nach Europa nicht mehr so passiv. Direkt nach dem Spiel am Samstag meinte er noch:
1: Ich würde jetzt einfach mal empfehlen, wenn es um Europa geht, einfach den Spieltag abzuwarten, dass wir morgen mal die Daumen drücken. Und wäre natürlich mega, wenn wir am 34. Spieltag tatsächlich noch eine Chance haben auf den vielleicht sogar 7. Tabellenplatz. Da drücken wir jetzt mal die Daumen und dann hauen wir natürlich im letzten Spieltag alles rein.
0: Ja, und der Spieltag ist vorbei und es ist noch alles drin. Freiburg konnte keine Punkte holen und ist nur noch einen Punkt vor dem FCA. Es gibt jetzt ganz viele Szenarien, wie es unsere Jungs noch nach Europa schaffen könnten. Das sicherste wäre, mit einem Sieg und etwas Glück auf Platz 7 zu klettern. Ansonsten müssen wir hoffen, dass Freiburg die Euroleague gewinnt und von Frankfurt vom 7. Platz gestoßen wird. Es wird wohl der spannendste Spieltag seit langem für den FCA. Am Samstagnachmittag, da entscheidet es sich auswärts bei Union Berlin.

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0: mit Power in die neue Woche hier mit Radio Augsburg. Und gleich kommen die Lokalnachrichten um halb und die kommen heute von Roland Stingel.
1: Es gab gestern einen Großeinsatz in Augsburg und zwar an der Göckinger Brücke. Was da genau los war, das hört ihr gleich bei uns in den Nachrichten um halb.

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1: Ich bin Roland Stingel. Großeinsatz für Polizei und Rettungskräfte in Augsburg. Eine 17-Jährige hatte gestern auf dem Geländer der Göckinger Brücke gesessen und gedroht zu springen. Polizei, Feuerwehr, Höhenrettung und Spezialkräfte waren vor Ort im Einsatz. Die junge Frau zeigte sich zunächst nicht gesprächsbereit. Nach rund einer Stunde gelang es den Einsatzkräften jedoch, die 17-Jährige zum Aufgeben zu bewegen. Sie befindet sich inzwischen in ärztlicher Betreuung. Während des Einsatzes kam es rund um die Göckinger Brücke sowie im Bahnverkehr zu erheblichen Einschränkungen. Gegen 18 Uhr wurden die Gleise wieder freigegeben. Die Freibadsaison in Augsburg ist eröffnet. Seit Samstag hat das Familienbad am Plärrer für die Badegäste geöffnet und das mit einer Neuerung. Daniel Lederle vom Bäderamt in Augsburg.
2: Also in den städtischen Bädern gibt es eine neue Pächterin für den Kiosk im Familienbad, die relativ alles umgestaltet hat und entsprechend auch die Sonnenterrasse im Familienbad bewirtet. Und auch das Lechflimmern ist neu verpachtet und findet auch wieder statt in diesem Jahr.
1: In den Freibädern wird es auch in diesem Jahr wieder kostenlose Sonnencremespender für die Badegäste geben. Parallel zur Freibaderöffnung schließen die städtischen Hallenbäder. Das Hallenbad Göckingen hat ab heute geschlossen. Das alte Stadtbad schließt heute in einer Woche und das Hallenbad Hohnstetten Mitte Mai. Das Spiegelbad bleibt montags bis freitags für den öffentlichen Badebetrieb geöffnet. Insgesamt haben von September bis März rund 150.000 Gäste die städtischen Hallenbäder besucht. Die Stiftung Erinnerung in Augsburg verleiht heute den Marion-Samuel-Preis. Er geht in diesem Jahr an die bayerische Content-Creatorin und Journalistin Susanne Siegert. Eva Fischer berichtet.
3: Der Marion-Samuel-Preis erinnert an das 11-jährige deutsch-jüdische Mädchen Marion Samuel, das 1943 im Konzentrationslager Auschwitz ermordet wurde. Sie steht stellvertretend für die vielen unbekannten Kinder, die während der Shoah getötet wurden. Preisträgerin Susanne Siegert klärt vor allem durch Social-Media-Beiträge Jugendliche über die Verbrechen des Holocausts auf, die laut Jury bei der jungen Generation drohen, in Vergessenheit zu geraten. Der Preis ist mit 25.000 Euro dotiert und wird heute im Erinnerungs- und Lernort Halle 116 in Augsburg offiziell übergeben. Der Preis wurde bisher unter anderem an den Historiker Götz Ali, den Filmemacher Michael Verhoeven und den Musiker Wolf Biermann vergeben.
1: Vielen Dank, Eva. 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
4: Ja, und wechselhaft ist das Wetter heute. Ein Sonne-Wolken-Mix am Vormittag, aber ordentlich Wind. Und der bringt dann auch noch am Nachmittag ein bisschen Regen und teils sogar Gewitter. Maximal 16 Grad hat es heute am Abend und in der Nacht. Da fallen die Temperaturen bis auf plus 4 Grad. Und es kann dazu regnen, also nicht wirklich angenehm. Morgen am Dienstag hat es richtig abgekühlt. 10 Grad hat es dann nur noch. Auch wechselhaftes Wetter, vor allem am Vormittag. Und dann im Laufe der Woche bleibt es auch nicht anders. Ungefähr 15 Grad hat es so im Schnitt dann.
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5: Geblitzt wird gerade in Augsburg Oberer Graben und in Augsburg in der Blücherstraße. Fehlt noch was? Staus und Blitzer könnt ihr uns gerne per WhatsApp zuschicken an die 0821 50 242 26. Alle Blitzer findet ihr auf radioaugsburg.de.
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4: Schönen Montagvormittag. Ich bin Veronika Götz. Schönen Wocheneinstieg euch. Mit dem Frühling und dem Sommer, da kommen auch die Feste. Und ein neues Fest steht in Augsburg an. Welches genau, dazu gleich mehr.

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1: Ich bin Roland Stingel. Der neue Süchtigentreff im Augsburger Stadtteil Oberhausen soll am 1. Juli eröffnen. Das hat Ordnungsreferent Frank Pinsch bekannt gegeben. Der Süchtigentreff ist im ehemaligen Pfarrsaal von St. Johannes und hat im Vorfeld für viel Diskussionen gesorgt. Die Hallenbad-Saison in Augsburg endet. Ab heute hat das Hallenbad Göckingen geschlossen. Das alte Stadtbad schließt heute in einer Woche und das Hallenbad Ronstetten Mitte Mai. Und damit zu weiteren Nachrichten aus Bayern, Deutschland und der Welt.
2: Ich bin Moritz Einzel. Aufgepasst beim Online-Shopping. Hier tummeln sich besonders viele Cyberkriminelle, berichtet das Bundesamt für Sicherheit in der Informationstechnik. Insgesamt sind 2025 demnach mehr als 10% aller Internetnutzer in Deutschland Opfer von Online-Kriminalität geworden. Die meisten haben dabei einen finanziellen Schaden erlitten. Befragt wurden mehr als 3000 Menschen. Bayern setzt offenbar auf die richtigen Wirtschaftsbereiche. So hat der Freistaat beim Regionencheck zur Wirtschaft zugelegt. In die Top 100 haben es 58 Regionen geschafft. Zuletzt waren es 53. Das Institut der deutschen Wirtschaft hat alle 400 Landkreise und Städte untersucht, berichtet der Spiegel. Bayern steht so gut da, weil es hier verschiedene Branchen gibt, Luft- und Raumfahrt oder auch Medizintechnik. Deutschland will gemeinsam mit der Ukraine neue Waffensysteme entwickeln. Das sagte Verteidigungsminister Pistorius in Kiew. Ulf Mauder berichtet.
3: Die Ukraine gilt durch den Kampf gegen den russischen Angriffskrieg inzwischen als führend in der Drohnentechnologie. Minister Pistorius setzt deshalb auf den Bau von neuen Waffensystemen gemeinsam mit der Ukraine. Die NATO-Staaten könnten lernen von dem Land und ihre Abschreckungsmöglichkeiten erhöhen, sagte Pistorius.
2: Immer mehr Leute in Deutschland leben auf zu engem Raum. Mittlerweile ist es etwa jeder Neunte. Das Statistische Bundesamt meldet, fast 12% der Bevölkerung wohnen in überbelegten Wohnungen, also in Wohnungen mit zu wenig Zimmern für die Anzahl der Bewohner. Vor gut 5 Jahren waren es noch etwas über 10%. Besonders betroffen sind Erwachsene mit ausländischer Staatsangehörigkeit. Der Tourismus im eigenen Land bleibt angesagt, vermutlich auch wegen der einen oder anderen Krisenlage in der Welt. Im März gab es 33,6 Millionen Übernachtungen in Hotels und anderen Betrieben mit mindestens 10 Betten. Nach Angaben der Statistikbehörde war das ein Plus von gut 3% im Vergleich zum Vorjahresmonat. Die Zunahme lag allein an Inlandsgästen.
0: 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Und jetzt zum Wetter.
4: Und das ist wechselhaft, das Wetter heute. Sonne, Wolkenmix noch am Vormittag und der Wind, der treibt aber ordentlich die Wolken durch und bringt uns am Nachmittag auch die ein oder andere Regenwolke oder Gewitterwolke. Maximal 16 Grad hat's heute. Am Abend und in der Nacht kann es vielerorts regnen. Die Temperaturen gehen runter in der Nacht bis auf plus 4 Grad. Morgen am Dienstag wird's auch ein bisschen kälter, nur 10 Grad maximal. Der Vormittag, da kann's noch regnen und ansonsten gibt's einen Sonne-Wolkenmix und auch der Rest der Woche ist wechselhaft.
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5: Geblitzt wird gerade in Bobingen in der Mickhauser Straße und in Augsburg Oberer Graben. Fehlt noch was? Staus und Blitzer könnt ihr uns gerne per WhatsApp zuschicken. An die 0821 50 242 26. Alle Blitzer findet ihr auf radioaugsburg.de.
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4: Am Himmel über Augsburg und vor allem am Himmel über Gersthofen gibt's was zu sehen. Ab morgen nämlich. Da findet die Meisterschaft der Gasballone statt. Die deutsche Meisterschaft der Gasballone. Und wir werfen gleich einen Blick auf dieses Event bei uns in der Region. Ich bin Veronika Götz.

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1: Relaxte Musik bei Radio Augsburg am Montag. Relaxed sind auch, das ist jetzt eine harte Überleitung, aber ihr werdet es im Nachhinein verstehen, Ballonfahrer. Ballonfahrer, die sind super relaxed, die sagen, es ist super schön, mit diesem Ballon in dieser langsamen Geschwindigkeit im wahrsten Sinne des Wortes über den Wolken zu gleiten. Wie ich jetzt da drauf komme, in Gersthofen, da gibt's diese Woche was ganz Spektakuläres zu sehen, nämlich die Deutsche Meisterschaft der Gasballone. Mittwoch geht's da los und meine Kollegin Eva Fischer, die hat im Vorfeld schon mal mit den Ballonfahrern gesprochen.
2: Über den Wolken muss die Freiheit wohl grenzenlos sein.
3: Man kann sich in Ruhe die Landschaft unten anschauen. Es ist absolut windstill, wenn man sich genauso schnell bewegt wie der Wind. Ja, ich sage einfach, das ist fast ein bisschen meditativ, sich auf diese Ruhe da einzulassen.
4: Johannes Dolb ist der Vorsitzende des Freiballonvereins Augsburg. Der Verein feiert heuer seinen 125. Geburtstag und ist damit der älteste in ganz Deutschland und mit 80 Mitgliedern auch einer der größten.
3: Ja, also wir haben im Verein Weltmeister, was sicherlich der nahezu größte Titel ist, den man in der Ballonfahrt erringen kann. Es gibt deutsche Meister.
4: Weltweit gibt es nur noch 50 zugelassene Gasballone. Davon sind 35 in Deutschland. Wir sind also ohne Zweifel der Hotspot des Ballonsports. Und deshalb trifft sich anlässlich des Jubiläums die Crème de la Crème des Ballonsports in Gersthofen. Unter den 10 Startteams ist auch Martin Haar aus Hirblingen. Er ist ein Experte für Ballontechnik und wird zusammen mit Jan Hassold an den Start gehen. Der Wettkampf ist eine Fuchsjagd. Man muss also versuchen, so nah wie möglich an den Vorausfahrenden heranzukommen. Aber wo genau die Reise hingeht, ist noch nicht klar, sagt Haar.
5: Steuern können wir nur durch die verschiedenen Winde. Es gibt in verschiedenen Höhen verschiedene Windrichtungen, Windstärken. Wir haben auch Trajektoren, wo wir nachschauen können, wo es ungefähr hingeht. Also wir wissen schon ungefähr, wo wir wieder rauskommen am Ende. Aber so richtig steuern, dass wir jetzt sagen, wir wollen jetzt in diese Richtung fahren, das können wir leider nicht.
4: Wenn das Wetter passt, dann ist am Mittwoch um 18 Uhr der Start. Das Befüllen der Ballone mit Wasserstoff dauert den ganzen Tag. Also wenn ihr euch diesen Zauber eines Ballonmassenstarts nicht entgehen lassen wollt, dann könnt ihr einfach am Mittwochnachmittag zum Startplatz im Norden von Gersthofen kommen.
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0: So klingt Radio Augsburg am Wochenstart. Und gleich kommt Roland Stingel, der hat nämlich die Lokalnachrichten um halb für uns.
1: Es gab gestern einen Großeinsatz in Augsburg, und zwar an der Göckinger Brücke. Was da genau los war, das hört ihr gleich bei uns in den Nachrichten um halb.

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1: Ich bin Roland Stingel. Großeinsatz für Polizei und Rettungskräfte in Augsburg. Eine 17-Jährige hatte gestern auf dem Geländer der Göckinger Brücke gesessen und gedroht zu springen. Polizei, Feuerwehr, Höhenrettung und Spezialkräfte waren vor Ort im Einsatz. Die junge Frau zeigte sich zunächst nicht gesprächsbereit. Nach rund einer Stunde gelang es den Einsatzkräften jedoch, die 17-Jährige zum Aufgeben zu bewegen. Sie befindet sich inzwischen in ärztlicher Betreuung. Während des Einsatzes kam es rund um die Göckinger Brücke sowie im Bahnverkehr zu erheblichen Einschränkungen. Gegen 18 Uhr wurden die Gleise wieder freigegeben. Die Freibad-Saison in Augsburg ist eröffnet. Seit Samstag hat das Familienbad am Plärrer für die Badegäste geöffnet und das mit einer Neuerung. Daniel Lederle vom Bäderamt in Augsburg.
2: Also in den städtischen Bädern gibt es eine neue Pächterin für den Kiosk im Familienbad, die relativ alles umgestaltet hat und entsprechend auch die Sonnenterrasse im Familienbad bewirtet. Und auch das Lechflimmern ist neu verpachtet und findet auch wieder statt in diesem Jahr.
1: In den Freibädern wird es auch in diesem Jahr wieder kostenlose Sonnencremespender für die Badegäste geben. Parallel zur Freibaderöffnung schließen die städtischen Hallenbäder. Das Hallenbad Göckingen hat ab heute geschlossen. Das alte Stadtbad schließt heute in einer Woche und das Hallenbad Hohnstetten Mitte Mai. Das Spiegelbad bleibt montags bis freitags für den öffentlichen Badebetrieb geöffnet. Insgesamt haben von September bis März rund 150.000 Gäste die städtischen Hallenbäder besucht. Die Stiftung Erinnerung in Augsburg verleiht heute den Marion-Samuel-Preis. Er geht in diesem Jahr an die bayerische Content-Creatorin und Journalistin Susanne Siegert. Eva Fischer berichtet.
3: Der Marion-Samuel-Preis erinnert an das 11-jährige deutsch-jüdische Mädchen Marion Samuel, das 1943 im Konzentrationslager Auschwitz ermordet wurde. Sie steht stellvertretend für die vielen unbekannten Kinder, die während der Shoah getötet wurden. Preisträgerin Susanne Siegert klärt vor allem durch Social-Media-Beiträge Jugendliche über die Verbrechen des Holocausts auf, die laut Jury bei der jungen Generation drohen, in Vergessenheit zu geraten. Der Preis ist mit 25.000 Euro dotiert und wird heute im Erinnerungs- und Lernort Halle 116 in Augsburg offiziell übergeben. Der Preis wurde bisher unter anderem an den Historiker Götz Ali, den Filmemacher Michael Verhoeven und den Musiker Wolf Biermann vergeben.
1: Vielen Dank, Eva. 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
4: Und das Wetter, das schlägt so seine Kapriolen heute. Ein Sonne-Wolken-Mix gibt's noch am Vormittag und im Laufe des Tages kann da Regen und auch Gewitter dazukommen. Maximal 16 Grad. Der Abend und die Nacht, die ist größtenteils verregnet in Augsburg. Die Temperaturen, die fallen auf bis zu plus 4 Grad. Morgen am Dienstag wird's noch mal 5 Grad kälter als heute. Gute 10 Grad nur noch maximal. Und dazu ist das Wetter vor allem am Vormittag auch wechselhaft. Und am Mittwoch und am Donnerstag geht's dann wieder ein bisschen hoch mit den Temperaturen. Aber so um die 15 Grad bleiben die Temperaturen im Schnitt diese Woche.
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5: Geblitzt wird gerade in Bobingen in der Mickhauser Straße und in Augsburg Oberer Graben. Fehlt noch was? Staus und Blitzer könnt ihr uns gerne per WhatsApp zuschicken an die 0821 50 242 26. Alle Blitzer findet ihr auf radioaugsburg.de.
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4: Am Wochenende waren die Augsburg Open und wir konnten interessierten Hörern endlich unsere neuen Studios vorstellen oder inzwischen auch nicht mehr ganz so neu. Ein voller Erfolg, gleich mehr zu den Augsburg Open. Ich bin Veronika Götz.

0: Der Rock-Opi bei Radio Augsburg, John Bon Jovi. Oh, ich glaube, das nehmen jetzt einige übel, dass ich das gesagt habe. Naja, egal.
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0: Dieses Wochenende waren die Augsburg Open. Wie immer schnell ausgebucht gewesen. Und auch wir von Radio Augsburg haben dieses Wochenende mitgemacht und ein paar Gäste im Studio bei uns begrüßt.
2: Ich war noch nie im Inneren von einem Radiosender. Ich wollte einfach mal sehen, wie das Ganze aussieht.
3: Ich bin überrascht, dass es sowas hier in diesem Haus gibt. Man kommt rein, es ist ein Studio drin.
4: Ja, ich war im Studio und habe guten Morgen gesagt.
0: Was haben Sie sich sonst noch angeschaut? Und was war Ihr Highlight bisher? Was hat Ihnen besonders gut gefallen?
4: Also ich würde sagen, uns hat die Stadtbücherei, also Hintergrund von der Stadtbücherei, das kriegt man alles gar nicht so mit. Und wie gesagt, jetzt heute, ich finde, das ist jetzt heute das Highlight.
2: Letztes Jahr war ich beim Finanzamt und ich wollte nur Paternoster fahren, habe aber dann festgestellt, dass das wirklich total interessante Themen sind.
0: Ja, sehr schön. Begeisterte Leute also von Augsburg Open. Da kann man nur sagen, bis nächstes Jahr.
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1: Ich bin Roland Stingel. Die Schafe sind in Augsburg wieder unterwegs. Wanderschäfer Christian Hartl aus Affing zieht mit seiner Herde aus ca. 1000 Schafen, Lämmern und Ziegen wieder über die Lechauen in Richtung Süden. Am Wochenende waren sie zum Beispiel in der Fürnhaberau unterwegs. In Nördlingen wird heute das Stabenfest gefeiert. Es ist mit seiner 600-jährigen Geschichte eines der ältesten Kinderfeste Deutschlands. Mehr als 2000 Kinder ziehen heute mit Fahnenblumen singend und tanzend durch die Straßen der Nördlinger Altstadt. Und damit zu weiteren Nachrichten aus Bayern, Deutschland und der Welt.
2: Ich bin Moritz Einzel. Bundesjustizministerin Hubig will das Kindschaftsrecht ändern, damit es bei getrennten Eltern weniger Streit gibt. Ein Vorschlag: Wer gerade das Kind betreut, soll bei Alltagsentscheidungen allein bestimmen dürfen, ohne den Ex-Partner fragen zu müssen. Außerdem soll es kein Umgangsrecht mehr geben, wenn ein Elternteil gewalttätig gegenüber dem anderen war. Verteidigungsminister Pistorius ist in die Ukraine gereist. In der Hauptstadt Kiew kündigte der SPD-Politiker an, Deutschland wolle gemeinsam mit der Ukraine neue Waffensysteme entwickeln. Längst sei die Ukraine ein wichtiger strategischer Partner, so Pistorius.
3: Wir können davon profitieren, im besten Sinne des Wortes, indem wir für unsere Bundeswehr, für die NATO-Streitkräfte lernen, Informationen mitnehmen und vor allen Dingen auch weitere Joint Ventures auf den Weg bringen.
2: Unter anderem geht es da um den Bau von Drohnen, die beim Abwehrkampf der Ukraine gegen Russland eine wichtige Rolle spielen. Münchens neuer Oberbürgermeister Krause ist offiziell ins Amt eingeführt worden. Sein Vorgänger Reiter von der SPD legte dem grünen Politiker unter tosendem Applaus im alten Rathaus die Amtskette um. Reiter wünschte Krause alles Gute und ein bisschen Gelassenheit für seine Aufgabe. Er verlasse das Münchner OB-Amt mit dem guten Gefühl, alles getan zu haben. Zur FC Bayern-Affäre, nach der er abgewählt worden war, sagte Reiter nichts. Das Tanken, insbesondere Diesel, das hat seit Ausbruch des Iran-Kriegs bekanntlich viele Geldbeutel etwas zu sehr erleichtert. Jetzt kostet der Kraftstoff erstmals seit Anfang März im bundesweiten Schnitt wieder weniger als 2 Euro, meldet der ADAC. Die Grenze wurde schon am Freitag knapp unterschritten, am Wochenende ging es dann noch weiter runter. 600 Kilometer durch die USA laufen in nur 96 Stunden. Dieses ambitionierte Ziel hat sich der Berliner Läufer Arda Saci gesetzt. Ganz geschafft hat das nicht. Trotzdem beeindruckend. Nach etwas mehr als 600 Kilometern erreichte er den Santa Monica Pier nahe Los Angeles. Saci war 123 Stunden und 21 Minuten unterwegs.
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4: Maximal 16 Grad am Nachmittag. Dazu kann es vielerorts regnen, teils sogar gewittern. Ansonsten Sonne-Wolken-Mix mit viel Wind. Heute in Augsburg und der Region. Am Abend und in der Nacht, da regnet es größtenteils. Und die Werte, die gehen runter bis auf plus 4 Grad in der Nacht. Morgen am Dienstag, da ist es 5, 6 Grad kälter als heute. Nur maximal 10 Grad. Und dazu gibt's am Vormittag wieder ein wildes Gewechsel aus Sonne-Wolken und Regen. Am Nachmittag dann eher einen Sonne-Wolken-Mix. Die ganze Woche über bleibt's wechselhaft bei Temperaturen im Schnitt um die 15 Grad.
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5: Geblitzt wird gerade in Eurasburg in der Friedberger Straße und in Königsbrunn in der Landsberger Straße. Fehlt noch was? Staus und Blitzer könnt ihr uns gerne per WhatsApp zuschicken an die 0821 50 242 26. Alle Blitzer findet ihr auf radioaugsburg.de.
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1: Erinnerungskultur in den sozialen Medien. Über Instagram und TikTok klärt die aus Oberbayern stammende Susanne Siegert über 208.000 Follower über NS-Verbrechen auf. Vor ein paar Monaten ist außerdem ihr Buch Gedenken, Neudenken erschienen. Für ihr Engagement bekommt sie nun den Marion-Samuel-Preis der Stiftung Erinnerung. Der wird ihr heute Abend um 19 Uhr von Oberbürgermeister Florian Freund in der Halle 116 überreicht. Den ganzen Mai über feiert Augsburg Europa. Die Europawochen bieten mit über 60 Veranstaltungen ein vielfältiges Programm. Von Kultur bis Kulinarischem ist alles mit dabei. Heute Abend findet ab 20 Uhr ein Pub-Quiz zum Thema Europa im Irish Pub Murphy's Law statt. Am Mittwochabend kann man mit Claudia Roth und Stefanie Schuhknecht von den Grünen ab 19 Uhr Stadtlandfluss im Weißen Lamm spielen. Am Mittwoch tagt der neu gewählte Stadtrat schon zum zweiten Mal. Laut Tagesordnung werden die weiteren Stellvertretungen für den Oberbürgermeister bestimmt. Außerdem sollen die gebildeten Fraktionen, Fraktionsgemeinschaften und Ausschüsse bekannt gegeben werden. Am Donnerstag beginnt mit Christi Himmelfahrt der Übergang zur Pfingstzeit. Im Botanischen Garten findet ab 10.30 Uhr ein Gottesdienst unter freiem Himmel statt, begleitet vom Posaunenchor Augsburg-Mitte. Außerdem ist natürlich auch Vatertag und zahlreiche Biergärten in Augsburg haben besondere Angebote zum Frühshoppen.
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Ihr hört Radio Augsburg heute am Montag und in Gassertshausen sowie in Zusmarshausen gab es jeweils ein Ehepaar. Eine kleine Überraschung, was da los war. Gleich mehr bei uns in den Nachrichten um 13:30.

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1: Ich bin Roland Stingel. Das Hauptzollamt Augsburg hat die Jahresstatistik 2025 der Finanzkontrolle Schwarzarbeit veröffentlicht. Demnach wurde im vergangenen Jahr ein Schaden durch Schwarzarbeit von rund 15,7 Millionen Euro festgestellt. Die Zollbeamten überprüften knapp 600 Arbeitgeber. Dabei wurden über 2200 Strafverfahren eingeleitet. Zudem wurden Geld- und Bußgeld in Höhe von rund 1,8 Millionen Euro verhängt. Nach Angaben des Zolls ist die Schadenssumme im Vergleich zum Vorjahr gestiegen, obwohl weniger Prüfungen durchgeführt wurden. Grund sei ein risikoorientierter Kontrollansatz. Schrecksekunden für zwei Paare aus Gessertshausen und aus Zusmarshausen. Fremde Menschen waren auf ihrem Grundstück mitten in der Nacht. Veronika Götz mit den Details.
2: Als ein Ehepaar in Gessertshausen in der Nacht von Freitag auf Samstag nach Hause kam, saß eine fremde Frau im Wohnzimmer des Paares auf deren Sofa. Gegenüber der gerufenen Polizei gab die Tschechin an, dass die Wohnungstüre offen gewesen wäre. Um das Ehepaar darauf aufmerksam zu machen, wäre die Frau in die Wohnung. Gestohlen hatte die Frau nichts und die Polizei entließ sie. Und in Zusmarshausen im Ortsteil Gabelbach wachten am Samstagmorgen gegen 3.40 Uhr Bewohner eines Hauses in der Straße am Ziegelfeld auf, weil sie im Hof Geräusche hörten und der Bewegungsmelder anging. Das Paar sah eine schwarz gekleidete und vermummte Person. Als sie ansprachen, flüchtete die Person. Eine Fahndung mit starken Polizeikräften und Einsatz einer Drohne verlief negativ. Die Polizei sucht Zeugen.
1: Vielen Dank, Veronika. Zum letzten Spieltag wird es für den FC Augsburg nochmal richtig spannend. Durch den 3:1 Heimsieg am Samstag gegen Borussia Mönchengladbach ist der FCA nur noch einen Sieg vom Einzug in den europäischen Wettkampf entfernt. Sollte Freiburg aber am letzten Spieltag gewinnen, verpasst der FCA den Startplatz für die Conference League knapp. Am kommenden Samstag um 15.30 Uhr treffen die Augsburger zum letzten Spiel der Saison auswärts auf Union Berlin. 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
2: Sehr wechselhaft ist das Wetter in Augsburg und der Region heute am Nachmittag. Es kann die Sonne scheinen, gerade noch am Anfang, aber dann kommen immer mehr Wolken und die bringen Regen und teils sogar Gewitter. Bis auf 16 Grad geht das Thermometer maximal hoch in der Nacht. Da wird es größtenteils regnerisch und die Werte, die übersteigen nicht die 4-Grad-Marke und morgen am Dienstag werden es nur 10 Grad tagsüber. Und dazu gibt's auch wieder ein wechselhaftes Wetter am Vormittag und am Nachmittag kommt dann ein Sonne-Wolken-Mix. Die ganze Woche über bleibt's unbeständig und tendenziell um die 15 Grad warm bzw. kalt.
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3: Geblitzt wird gerade in Eurasburg in der Friedberger Straße und in Königsbrunn in der Landsberger Straße. Fehlt noch was? Staus und Blitzer könnt ihr uns gerne per WhatsApp zuschicken an die 0821 50 242 26. Alle Blitzer findet ihr auf radioaugsburg.de.
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1: Ich bin Veronika Götz. Das Hauptzollamt Augsburg hat die Jahresstatistik 2025 der Finanzkontrolle Schwarzarbeit veröffentlicht. Demnach wurde im vergangenen Jahr ein Schaden durch Schwarzarbeit von rund 15,5 Millionen Euro festgestellt. Die Zollbeamten überprüften knapp 600 Arbeitgeber und leiteten über 2200 Strafverfahren ein. Doch noch nach Europa für den FCA. Durch den 3:1 Heimsieg am Samstag gegen Borussia Mönchengladbach ist der FCA nur noch einen Sieg vom Einzug in den europäischen Wettkampf entfernt. Am kommenden Samstag treffen die Augsburger auf Union Berlin. Weiter kommt es noch auf das Spiel des SC Freiburg an. Und damit zu mehr Nachrichten aus Bayern, Deutschland und der Welt.
2: Ich bin Moritz Einzel. Wegen der gestiegenen Energiepreise sparen viele Menschen in Deutschland jetzt Strom und Heizung. Das zeigt eine Umfrage des Vergleichsportals Verivox. 2/3 der Befragten schränken ihren Energieverbrauch bewusst ein. 55% heizen weniger, 52% achten mehr auf ihren Stromverbrauch. Auch beim Autofahren wird gespart. Fast jeder Zweite lässt das Auto wegen der hohen Spritpreise häufiger stehen. Alternativen: Fahrrad, Bus und Bahn. Sie dürften es vermutlich am Ende des Jahres in Rückblicksendungen für 2026 schaffen. 4 deutsche Passagiere des von einem Hantavirus-Ausbruch betroffenen Kreuzfahrtschiffs, die jetzt wieder zurück sind. Am Morgen waren sie in die Uniklinik nach Frankfurt eingeliefert worden. Jetzt stehen weitere Untersuchungen an und dann Quarantäne in ihren jeweiligen Bundesländern. Das sind Bayern, Schleswig-Holstein, Brandenburg und Baden-Württemberg. In München hat sich die neue Mango-Koalition präsentiert und alle ziehen an einem Strang. Grüne, SPD, FDP, Freie Wähler und Rosa Liste haben ihren Koalitionsvertrag unterschrieben. Der neue Oberbürgermeister Dominik Krause von den Grünen lobt die Kompromissbereitschaft. Niemand habe sich an Einzelheiten festgebissen. Das ist auch wichtig, denn München steht unter Druck. Die Kosten im Sozialbereich steigen massiv. Cyberkriminelle werden immer professioneller und deswegen fallen auch immer mehr Menschen auf die Maschen herein. Jeder 9. Internetnutzer in Deutschland ist im vergangenen Jahr Opfer von Cyberkriminalität geworden. Das geht aus dem aktuellen Cybersicherheitsmonitor hervor. Besonders oft schlagen Kriminelle beim Online-Shopping zu. Kaffee wird günstiger. Die großen Lebensmittelhändler senken die Preise ihrer Eigenmarken. Das ergab eine Umfrage der Nachrichtenagentur dpa. Mehr von Thomas Bremser.
3: Die Produkte kosten seit dieser Woche 10 bis 50 Cent weniger als bisher. Eine Kilopackung Bohnen liegt je nach Sorte zwischen 10,50 Euro und 11,50 Euro. Auch Pads und Kapseln werden billiger. Die Discounter und Supermärkte begründen das mit sinkenden Rohstoffpreisen.
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1: Maximal 16 Grad am Nachmittag. Dazu kann es vielerorts regnen, teils sogar gewittern. Ansonsten Sonne-Wolken-Mix mit viel Wind heute in Augsburg und der Region. Am Abend und in der Nacht, da regnet es größtenteils. Und die Werte, die gehen runter bis auf plus 4 Grad in der Nacht. Morgen am Dienstag, da ist es 5, 6 Grad kälter als heute. Nur maximal 10 Grad. Und dazu gibt es am Vormittag wieder ein wildes Gewechsel aus Sonne, Wolken und Regen. Am Nachmittag dann eher einen Sonne-Wolken-Mix. Die ganze Woche über bleibt es wechselhaft bei Temperaturen im Schnitt um die 15 Grad.
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4: Geblitzt wird gerade in Thierhaupten in der Meitinger Straße und in Friedberg in der Partalstraße. Fehlt noch was? Staus und Blitzer könnt ihr uns gerne per WhatsApp zuschicken an die 0821 50 242 26. 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

Ihr hört Radio Augsburg heute am Montag und in Gerstershausen sowie in Zusmarshausen gab es jeweils ein Ehepaar. Eine kleine Überraschung, was da los war. Gleich mehr bei uns in den Nachrichten um halb.

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1: Ich bin Roland Stingel. Das Hauptzollamt Augsburg hat die Jahresstatistik 2025 der Finanzkontrolle Schwarzarbeit veröffentlicht. Demnach wurde im vergangenen Jahr ein Schaden durch Schwarzarbeit von rund 15,7 Millionen Euro festgestellt. Die Zollbeamten überprüften knapp 600 Arbeitgeber. Dabei wurden über 2200 Strafverfahren eingeleitet. Zudem wurden Geld- und Bußgelder in Höhe von rund 1,8 Millionen Euro verhängt. Nach Angaben des Zolls ist die Schadenssumme im Vergleich zum Vorjahr gestiegen, obwohl weniger Prüfungen durchgeführt wurden. Grund sei ein risikoorientierter Kontrollansatz. Schrecksekunden für zwei Paare aus Gessertshausen und aus Zusmarshausen. Fremde Menschen waren auf ihrem Grundstück mitten in der Nacht. Veronika Götz mit den Details.
2: Als ein Ehepaar in Gessertshausen in der Nacht von Freitag auf Samstag nach Hause kam, saß eine fremde Frau im Wohnzimmer des Paares auf deren Sofa. Gegenüber der gerufenen Polizei gab die Tschechin an, dass die Wohnungstüre offen gewesen wäre. Um das Ehepaar darauf aufmerksam zu machen, wäre die Frau in die Wohnung. Gestohlen hatte die Frau nichts und die Polizei entließ sie. Und in Zusmarshausen im Ortsteil Gabelbach wachten am Samstagmorgen gegen 3.40 Uhr Bewohner eines Hauses in der Straße am Ziegelfeld auf, weil sie im Hof Geräusche hörten und der Bewegungsmelder anging. Das Paar sah eine schwarz gekleidete und vermummte Person. Als sie ansprachen, flüchtete die Person. Eine Fahndung mit starken Polizeikräften und Einsatz einer Drohne verlief negativ. Die Polizei sucht Zeugen.
1: Vielen Dank, Veronika. Zum letzten Spieltag wird es für den FC Augsburg nochmal richtig spannend. Durch den 3:1 Heimsieg am Samstag gegen Borussia Mönchengladbach ist der FCA nur noch einen Sieg vom Einzug in den europäischen Wettkampf entfernt. Sollte Freiburg aber am letzten Spieltag gewinnen, verpasst der FCA den Startplatz für die Conference League knapp. Am kommenden Samstag um 15.30 Uhr treffen die Augsburger zum letzten Spiel der Saison auswärts auf Union Berlin. 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
2: Sehr wechselhaft ist das Wetter in Augsburg und der Region heute am Nachmittag. Es kann die Sonne scheinen, gerade noch am Anfang, aber dann kommen immer mehr Wolken und die bringen Regen und teils sogar Gewitter. Bis auf 16 Grad geht das Thermometer maximal hoch in der Nacht. Da wird es größtenteils regnerisch und die Werte, die übersteigen nicht die 4 Grad Marke und morgen am Dienstag werden es nur 10 Grad tagsüber. Und dazu gibt's auch wieder ein wechselhaftes Wetter am Vormittag und am Nachmittag kommt dann ein Sonne-Wolken-Mix. Die ganze Woche über bleibt's unbeständig und tendenziell um die 15 Grad warm bzw. kalt.
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3: Geblitzt wird gerade in Thierhaupten in der Meitinger Straße und in Friedberg in der Partalstraße. Fehlt noch was? Staus und Blitzer könnt ihr uns gerne per WhatsApp zuschicken an die 0821 50 242 26. 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
1: Ich bin Veronika Götz. Der neue

0: Süchtigen-Treff im Augsburger Stadtteil Oberhausen soll am 1. Juli eröffnen. Das hat Ordnungsreferent Frank Pinsch bekannt gegeben. Der Süchtigen-Treff ist im ehemaligen Pfarrsaal von St. Johannes und hat im Vorfeld für viel Diskussion gesorgt. Göggingen hat seine neue 7500 Quadratmeter große Mountainbike-Strecke eröffnet. Die Anlage mit Hügeln, in die Felsen und Baumstämme und Rampen eingelegt sind, ist vom Deutschen Alpenverein, ist für Mitglieder gratis und kostet ansonsten für Jugendliche 1 Euro am Tag. Mehr Infos über radioaugsburg.de und damit zu mehr Nachrichten aus Bayern, Deutschland und der Welt.
1: Ich bin Moritz Einzel. Etwa jeder 9. Mensch in Deutschland lebt in einer Wohnung, die zu klein ist. Knapp 12% der Bevölkerung lebten im vergangenen Jahr in überbelegten Wohnungen, sagt das Statistische Bundesamt. Das Problem habe sich in den letzten Jahren verschärft. Besonders betroffen sind Erwachsene mit ausländischer Staatsangehörigkeit. Russlands Präsident Putin hatte ja seinen alten Freund, Altkanzler Schröder, als Vermittler im Ukraine-Krieg ins Spiel gebracht. Die Europäische Union lehnt das klar ab. EU-Chefdiplomatin Kallas hat gesagt, Russland das Recht zu geben, im Namen der Europäer einen Verhandlungsführer zu benennen, wäre nicht sehr klug. Schröder sei hochrangiger Lobbyist für russische Staatsunternehmen gewesen. Der Grünen-Politiker Krause ist als neuer Münchner Oberbürgermeister offiziell ins Amt eingeführt worden. Sein Vorgänger Reiter von der SPD legte ihm die Amtskette um. Jetzt geht er mit gutem Gefühl.
2: Ich wünsche allen alles Gute, kann ich nur ehrlich sagen, und genieße meine Zeit. Es ist schön, für diese Stadt gedient zu haben. Es war immer eine große Ehre, aber jetzt ist auch gut.
1: Die neue sogenannte Mango-Koalition im Münchner Rathaus hat unterdessen ihren Vertrag besiegelt. Grüne, SPD, FDP, Freie Wähler und die Rosa Liste arbeiten die nächsten 6 Jahre zusammen. Den 4 deutschen Passagieren des Kreuzfahrtschiffs, auf dem das Hantavirus ausgebrochen ist, geht es bislang gut. Das hat der Leiter der Sonderisolierstation in Frankfurt gesagt. Dort sind die 4 Personen hingebracht worden. Sie sollen demnächst in ihren Heimatbundesländern in Quarantäne. Die Schweiz ist weiterhin der beliebteste Wohnort von Deutschen im europäischen Ausland. Anfang 2025 lebten dort fast 330.000 deutsche Staatsbürgerinnen und Bürger, zeigt die Statistik. Auf Platz 2 folgt Österreich und auch Spanien lockt. Anfang des letzten Jahres hatten fast 132.000 Deutsche dort ihren Wohnsitz, Tendenz steigend.
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0: Maximal 16 Grad am Nachmittag. Dazu kann es vielerorts regnen, teils sogar gewittern. Ansonsten Sonne-Wolken-Mix mit viel Wind. Heute in Augsburg und der Region. Am Abend und in der Nacht, da regnet es größtenteils. Und die Werte, die gehen runter bis auf plus 4 Grad in der Nacht. Morgen am Dienstag, da ist es 5, 6 Grad kälter als heute. Nur maximal 10 Grad. Und dazu gibt es am Vormittag wieder ein wildes Gewechsel aus Sonne, Wolken und Regen. Am Nachmittag dann eher einen Sonne-Wolken-Mix. Die ganze Woche über bleibt es wechselhaft bei Temperaturen im Schnitt um die 15 Grad.
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4: Geblitzt wird gerade in Augsburg in der Stadtberger Straße und in Eurasburg in der Friedberger Straße. Fehlt noch was? Staus und Blitzer könnt ihr uns gerne per WhatsApp zuschicken an die 0821 50 242 26. 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

Das ist Radio Augsburg am Montag, am Start einer kurzen Woche. Donnerstag ist ja Feiertag. 7500 Quadratmeter großer Mountainbike-Park am Augsburger Stadtteil Göckingen. Die Biker in der Region jubeln. Der neue Park, der Skills Up Park, hat aufgemacht. Und billig ist er auch. Gleich mehr dazu und andere Nachrichten auch bei mir in den Lokalnachrichten gleich um 12:30.

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1: Ich bin Veronika Götz. Rund 15,5 Millionen Euro Schaden durch Schwarzarbeit im Einsatzgebiet des Hauptzollamts Augsburg letztes Jahr, so die Jahresstatistik. Die Zollbeamten, die Jahresstatistik jetzt herausgegeben haben, überprüften vergangenes Jahr knapp 600 Arbeitgeber. Dabei haben sie über 2200 Strafverfahren eingeleitet. Zudem verteilte das Hauptzollamt Bußgelder in Höhe von rund knapp 2 Millionen Euro. Nach Angaben des Zolls ist die Schadenssumme im Vergleich zum Vorjahr gestiegen, obwohl weniger Prüfungen durchgeführt wurden. Grund dafür sei ein risikoorientierter Kontrolleinsatz. In Göckingen hat die neue Mountainbike-Strecke am Wochenende eröffnet. Der Skill-Up-Park, so der Name, bietet auf 7,5 Quadratkilometern Hügel, Kurven, Rampen, sogenannte Jumplines, und extra Baumstämme und Steine in Wegen, sogenannte Skills-Strecken. Der Park entspricht der steigenden Nachfrage nach Mountainbike-Strecken. Offiziell sind die meisten Wege für Mountainbiker ja gesperrt. Außerdem boomt generell die Freizeitindustrie. Der Skill-Up-Park in Göckingen ist vom Deutschen Alpenverein und kostet für Jugendliche nur 1 Euro pro Tag, wenn sie nicht Mitglied sind. Mehr Infos auf radioaugsburg.de. Nach 4 Jahren fand am vergangenen Wochenende endlich wieder ein diözesaner Ministrantentag statt. 2000 Ministrantinnen und Ministranten haben sich in Kaufbeuren getroffen und neben zahlreichen Workshops und einem Jugendgottesdienst vor allem die Gemeinschaft genossen. Hier einige Jugendliche der Pfarrei St. Georg in Augsburg.
2: Es ist wunderbar, es ist toll, mit so vielen Ministranten hier zu sein, und es macht einfach wahnsinnig Spaß.
3: Es gab erst so eine Show an der Bühne, dann gab es so riesige Seifenblasen, das war echt cool. Dann so ein Windrad basteln.
4: Ja, die Stimmung ist hier ist richtig gut, und also es ist schon was Besonderes, wenn alle aus ganz vielen Pfarreien aufeinandertreffen. Das ist schon mal ganz was Besonderes.
5: Ein Wort, oder?
1: Bischof Bertram Mayer betonte anlässlich des Ministrantentages, dass der christliche Glaube lebe. Jeder und jede Einzelne gehöre zu einer bunten Großfamilie. Mehr Aktuelles aus Augsburg und der Region immer auch auf radioaugsburg.de, und damit zum Wetter. Sehr wechselhaft ist das Wetter in Augsburg und der Region heute am Nachmittag. Es kann die Sonne scheinen, gerade noch am Anfang, aber dann kommen immer mehr Wolken und die bringen Regen und teils sogar Gewitter. Bis auf 16 Grad geht das Thermometer maximal hoch in der Nacht. Da wird es größtenteils regnerisch und die Werte, die übersteigen nicht die 4-Grad-Marke, und morgen am Dienstag werden es nur 10 Grad tagsüber. Und dazu gibt's auch wieder ein wechselhaftes Wetter am Vormittag, und am Nachmittag kommt dann ein Sonne-Wolken-Mix. Die ganze Woche über bleibt's unbeständig und tendenziell um die 15 Grad warm bzw. kalt.
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6: Geblitzt wird gerade in Augsburg in der Stadtberger Straße und in Eurasburg in der Friedberger Straße. Fehlt noch was? Staus und Blitzer könnt ihr uns gerne per WhatsApp zuschicken an die 0821 50 242 26. Alle Blitzer findet ihr auf radioaugsburg.de.
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1: Ich bin Veronika Götz. Das Hauptzollamt Augsburg hat die Jahresstatistik 2025 der Finanzkontrolle Schwarzarbeit veröffentlicht. Demnach wurde im vergangenen Jahr ein Schaden durch Schwarzarbeit von rund 15,5 Millionen Euro festgestellt. Die Zollbeamten überprüften knapp 600 Arbeitgeber und leiteten über 2200 Strafverfahren ein. Doch noch nach Europa für den FCA. Durch den 3:1 Heimsieg am Samstag gegen Borussia Mönchengladbach ist der FCA nur noch einen Sieg vom Einzug in den europäischen Wettkampf entfernt. Am kommenden Samstag treffen die Augsburger auf Union Berlin. Weiter kommt es noch auf das Spiel des SC

0: Freiburg an. Und damit zu mehr Nachrichten aus Bayern, Deutschland und der Welt.
1: Ich bin Moritz Einzel. Altkanzler Schröder als Vermittler im Ukraine-Krieg. Die EU-Außenminister sind da skeptisch. Kreml-Chef Putin hatte Schröder für den Posten vorgeschlagen. Die EU-Außenbeauftragte Kallas entgegnete, Schröder sei ein Lobbyist russischer Staatskonzerne gewesen. Es sei also klar, warum Putin ihn vorschlage. Auch die Ukraine lehnt den Vorschlag ab. Justizministerin Hubig will getrennten Eltern mehr Flexibilität ermöglichen. So soll etwa jeder Elternteil während der Kinderbetreuungszeit allein über Alltagsangelegenheiten des Kindes entscheiden dürfen, ohne Absprache mit dem oder der Ex. Ebenfalls sollen gewalttätige Ex-Partner kein oder ein eingeschränktes Umgangsrecht mit dem Kind bekommen. Der Deutsche Gewerkschaftsbund bleibt in ihrer Hand. Jasmin Fahimi ist auf dem Bundeskongress in Berlin mit breiter Mehrheit als DGB-Chefin bestätigt worden. In ihrer Rede positionierte sich Fahimi unter anderem gegen Einsparpläne im Gesundheitsbereich und für einen starken Sozialstaat.
2: Wer von einem überbordenden Sozialstaat redet, verbreitet schlicht und ergreifend die Unwahrheit. Mit dieser Mehr werden wir aufräumen müssen, immer und immer wieder.
1: Fahimi ist seit 4 Jahren als DGB-Chefin im Amt und vertritt gut 5,4 Millionen Gewerkschaftsmitglieder in Deutschland. Bei einem Toten, der in München aus der Isar geborgen wurde, handelt es sich um den Sohn der Schauspielerin Lara Joy Körner. Das hat die Polizei bestätigt. Eine Passantin hatte den Körper des 19-Jährigen am Samstag im Fluss treibend entdeckt. Hinweise auf Fremdeinwirkung gebe es nicht, hieß es. Die Schauspielerin Lara Joy Körner ist unter anderem durch Auftritte in Fernsehserien wie Das Traumschiff und Rosamunde Pilcher-Filmen bekannt. Baden-Württemberg hat jetzt offiziell eine neue Landesregierung. Grüne und CDU haben in Stuttgart den Koalitionsvertrag für die nächsten 5 Jahre unterzeichnet. Der sieht unter anderem ein kostenloses und verpflichtendes letztes Kindergartenjahr vor. Neuer Ministerpräsident soll der Grüne Cem Özdemir werden, sein Stellvertreter der Christdemokrat Manuel Hagel. Grüne und CDU regieren seit 2016 zusammen im Südwesten.
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0: Maximal 16 Grad am Nachmittag. Dazu kann es vielerorts regnen, teils sogar gewittern. Ansonsten Sonne-Wolken-Mix mit viel Wind heute in Augsburg und der Region. Am Abend und in der Nacht, da regnet es größtenteils. Und die Werte, die gehen runter bis auf plus 4 Grad in der Nacht. Morgen am Dienstag, da ist es 5, 6 Grad kälter als heute. Nur maximal 10 Grad. Und dazu gibt es am Vormittag wieder ein wildes Gewechsel aus Sonne-Wolken und Regen. Am Nachmittag dann eher einen Sonne-Wolken-Mix. Die ganze Woche über bleibt es wechselhaft bei Temperaturen im Schnitt um die 15 Grad.
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4: Geblitzt wird gerade in Eurasburg in der Friedberger Straße und in Augsburg in der Stadtberger Straße. Fehlt noch was? Staus und Blitzer könnt ihr uns gerne per WhatsApp zuschicken an die 0821 50 242 26. 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
1: Erinnerungskultur in den sozialen Medien. Über Instagram und TikTok klärt die aus Oberbayern stammende Susanne Siegert über 208.000 Follower über NS-Verbrechen auf. Vor ein paar Monaten ist außerdem ihr Buch Gedenken, Neudenken erschienen. Für ihr Engagement bekommt sie nun den Marion-Samuel-Preis der Stiftung Erinnerung. Der wird ihr heute Abend um 19 Uhr von Oberbürgermeister Florian Freund in der Halle 116 überreicht. Den ganzen Mai über feiert Augsburg Europa. Die Europawochen bieten mit über 60 Veranstaltungen ein vielfältiges Programm. Von Kultur bis Kulinarischem ist alles mit dabei. Heute Abend findet ab 20 Uhr ein Pub-Quiz zum Thema Europa im Irish Pub Murphy's Law statt. Am Mittwochabend kann man mit Claudia Roth und Stefanie Schuhknecht von den Grünen ab 19 Uhr Stadtlandfluss im Weißen Lamm spielen. Am Mittwoch tagt der neu gewählte Stadtrat schon zum zweiten Mal. Laut Tagesordnung werden die weiteren Stellvertretungen für den Oberbürgermeister bestimmt. Außerdem sollen die gebildeten Fraktionen, Fraktionsgemeinschaften und Ausschüsse bekannt gegeben werden. Am Donnerstag beginnt mit Christi Himmelfahrt der Übergang zur Pfingstzeit. Im Botanischen Garten findet ab 10.30 Uhr ein Gottesdienst unter freiem Himmel statt, begleitet vom Posaunenchor Augsburg-Mitte. Außerdem ist natürlich auch Vatertag und zahlreiche Biergärten in Augsburg haben besondere Angebote zum Frühshoppen.
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Das ist Radio Augsburg am Montag, am Start einer kurzen Woche. Donnerstag ist ja Feiertag. 7500 Quadratmeter großer Mountainbike-Park am Augsburger Stadtteil Göckingen. Die Biker in der Region jubeln. Der neue Park, der Skills Up Park, hat aufgemacht. Und billig ist er auch. Gleich mehr dazu und andere Nachrichten auch bei mir in den Lokalnachrichten gleich um halb.

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1: Ich bin Veronika Götz. Rund 15,5 Millionen Euro Schaden durch Schwarzarbeit im Einsatzgebiet des Hauptzollamts Augsburg letztes Jahr, so die Jahresstatistik. Die Zollbeamten, die Jahresstatistik jetzt herausgegeben haben, überprüften vergangenes Jahr knapp 600 Arbeitgeber. Dabei haben sie über 2200 Strafverfahren eingeleitet. Zudem verteilte das Hauptzollamt Bußgelder in Höhe von rund knapp 2 Millionen Euro. Nach Angaben des Zolls ist die Schadenssumme im Vergleich zum Vorjahr gestiegen, obwohl weniger Prüfungen durchgeführt wurden. Grund dafür sei ein risikoorientierter Kontrolleinsatz. In Göckingen hat die neue Mountainbike-Strecke am Wochenende eröffnet. Der Skill-Up-Park, so der Name, bietet auf 7,5 Quadratkilometern Hügel, Kurven, Rampen, sogenannte Jumplines und extra Baumstämme und Steine in Wegen, sogenannte Skills-Strecken. Der Park entspricht der steigenden Nachfrage nach Mountainbike-Strecken. Offiziell sind die meisten Wege für Mountainbiker ja gesperrt. Außerdem boomt generell die Freizeitindustrie. Der Skill-Up-Park in Göckingen ist vom Deutschen Alpenverein und kostet für Jugendliche nur 1 Euro pro Tag, wenn sie nicht Mitglied sind. Mehr Infos auf radioaugsburg.de. Nach 4 Jahren fand am vergangenen Wochenende endlich wieder ein diözesaner Ministrantentag statt. 2000 Ministrantinnen und Ministranten haben sich in Kaufbeuren getroffen und neben zahlreichen Workshops und einem Jugendgottesdienst vor allem die Gemeinschaft genossen. Hier einige Jugendliche der Pfarrei St. Georg in Augsburg.
2: Es ist wunderbar, es ist toll, mit so vielen Ministranten hier zu sein und es macht einfach wahnsinnig Spaß.
3: Es gab erst so eine Show an der Bühne, dann gab es so riesige Seifenblasen, das war echt cool. Dann so ein Windrad basteln.
4: Ja, die Stimmung ist hier ist richtig gut und also es ist schon was Besonderes, wenn alle aus ganz vielen Pfarreien aufeinandertreffen. Das ist schon mal ganz was Besonderes.
5: Ein Wort, oder?
1: Bischof Bertram Mayer betonte anlässlich des Ministrantentages, dass der christliche Glaube lebe. Jeder und jede Einzelne gehöre zu einer bunten Großfamilie. Mehr Aktuelles aus Augsburg und der Region immer auch auf radioaugsburg.de und damit zum Wetter. Regnerisch ist der Nachmittag in Augsburg und der Region. Immer wieder kann es dann auch regnen. Die Temperaturen, die liegen bei maximal 15 Grad. In der Nacht bei bis zu 4 Grad plus. Auch in der Nacht ist es größtenteils bewölkt und regnerisch. Morgen am Dienstag wird es deutlich kälter. Nur bis auf 10 Grad steigen die Temperaturen. Dazu gibt es einen Sonne-Wolken-Mix. Ab und zu kann es gerade am Vormittag noch regnen. Auch die Woche ist in Augsburg insgesamt wechselhaft. Und es wird nicht wärmer als 15 Grad.
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6: Geblitzt wird gerade in Eurasburg in der Friedberger Straße und in Augsburg in der Stadtberger Straße. Fehlt noch was? Staus und Blitzer könnt ihr uns gerne per WhatsApp zuschicken an die 0821 50 242 26. 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
1: Ich bin Veronika Götz. Der neue Süchtigentreff im Augsburger Stadtteil Oberhausen soll am 1. Juli eröffnen. Das hat Ordnungsreferent Frank Pinsch bekannt gegeben. Der Süchtigentreff ist im ehemaligen Pfarrsaal von St. Johannes und hat im Vorfeld für viel Diskussion gesorgt. Göggingen hat seine neue 7500 Quadratmeter große Mountainbike-Strecke eröffnet. Die Anlage mit Hügeln, in die Felsen und Baumstämme und Rampen eingelegt sind, ist vom Deutschen Alpenverein, ist für Mitglieder gratis und kostet ansonsten für Jugendliche 1 Euro am Tag. Mehr Infos über radioaugsburg.de und damit zu mehr Nachrichten aus Bayern, Deutschland und der Welt.
2: Ich bin Moritz Einzel. Die Polizei hat in Hamburg einen 17-jährigen Syrer festgenommen, der einen Sprengstoffanschlag vorbereitet haben soll. Die Ziele sollen nach Angaben der Generalstaatsanwaltschaft ein Einkaufszentrum und eine Polizeiwache gewesen sein. Die Terrorgruppe Islamischer Staat soll dem Verdächtigen als Inspiration gedient haben. Weitere Details sind noch nicht bekannt. In der Debatte um Sozialreformen hat DGB-Chefin Fahimi mehr Respekt für Beschäftigte verlangt. In einer Grundsatzrede auf dem Bundeskongress des Deutschen Gewerkschaftsbundes wandte sie sich unter anderem gegen eine Aufweichung des 8-Stunden-Tags.
3: Auch diese Debatte ist nichts anderes als Ausdruck der Respektlosigkeit. Es ist ein Kniefall gegenüber den Arbeitgebern.

0: Arbeitgebern. Es ist ein Rückfall in die Arbeitszeiten von vor 1918, liebe Kolleginnen und Kollegen. Und so weit lassen wir uns nicht zurückwerfen. Finger weg von der Acht.
1: Fahimi wurde auf dem DGB-Kongress mit deutlicher Mehrheit für weitere 4 Jahre im Amt bestätigt. In Bayern haben 2025 mehr Leute in der Pflege gearbeitet. Nach Zahlen der Arbeitsagentur waren im letzten Jahr knapp 257.000 Pflegekräfte sozialversicherungspflichtig beschäftigt. Ein Plus von 1,2% im Vergleich zum Vorjahr. Knapp ein Drittel der Pflegekräfte hat ausländische Wurzeln. In Deutschland werden immer mehr Menschen Opfer von Kriminalität im Internet. Etwa jeder 9. Internetnutzer war im vergangenen Jahr Opfer von Cyberattacken. Das geht aus einer Umfrage des Bundesamts für Sicherheit in der Informationstechnik hervor. Die größte Gefahr ging von Betrugsfällen beim Online-Shopping aus. Große Ehre für den deutschen Schiedsrichter Daniel Siebert. Er wird am 30. Mai in Budapest das Finale der Fußball-Champions League zwischen Titelverteidiger Paris Saint-Germain und dem FC Arsenal leiten. Das hat die UEFA mitgeteilt. Schon am 23. Mai wird in Berlin das DFB-Pokalfinale zwischen dem deutschen Meister FC Bayern München und Vorjahressieger VfB Stuttgart ausgetragen. Schiedsrichter beim Pokalfinale wird Sven Jablonski sein, gab der DFB bekannt.
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3: Grau und größtenteils verregnet, so ist der Nachmittag in Augsburg und der Region. 14 Grad maximal, dazu ein bisschen Wind, auch im Laufe des Abends und der Nacht. Da ist es immer wieder wolkig und regnerisch in Augsburg. In der Nacht, da fallen die Temperaturen bis auf maximal 4 Grad plus. Morgen gibt es so einen Sonne-Wolken-Mix mit viel Wind. Vereinzelt kann es noch gerade am Vormittag regnen. Und auch der Rest der Woche ist in Augsburg und der Region wechselhaft bei Temperaturen um die maximal 14, 15 Grad.
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4: Geblitzt wird gerade in Bobingen in der Mickhauser Straße und in Königsbrunn in der Landsberger Straße. Fehlt noch was? Staus und Blitzer könnt ihr uns gerne per WhatsApp zuschicken an die 0821 50 242 26. 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

0: schönen Montagnachmittag. Ihr hört Radio Augsburg. Hobbygärtnern juckt's jetzt wieder in den Fingern, denn in dieser Woche sind ja die Eisheiligen. Und sobald die vorbei sind, können wir endlich auch empfindliche Pflänzchen wie Tomaten, Gurke und Paprika getrost ins Freie pflanzen. Aber wer waren die Eisheiligen eigentlich?
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0: Der Mammerz hat ein kaltes Herz. Pflanzt nie vor der kalten Sophie. Servatius muss vorüber sein, will man vor Nachtfrost sicher sein. Diese oder ähnliche Bauernregeln zu den Eisheiligen kennt eigentlich fast jeder Hobbygärtner. Natürlich haben die Heiligen keinerlei Einfluss auf das Wetter. Aber wie es dazu gekommen ist, dass aus Mamertus, Servatius, Pankratius, Bonifatius und Sophie die Eisheiligen wurden, das erklärt uns Abt Theodor Hausmann vom Kloster St. Stephan in Augsburg.
2: Weil es im Mai immer wieder Kälteeinbrüche gibt und die Menschen das natürlich über Generationen beobachtet haben. Mit den Heiligen hat es zu tun, dass ganz schlicht und einfach über Jahrhunderte keine Kalender, schon gar keine digitale Zeitmessung gab, sondern der Heiligenkalender stark im Bewusstsein war. Und das heißt, man verbindet bestimmte Ereignisse immer auch mit einem Heiligenfest.
0: Ja, und was haben diese Heiligen jetzt eigentlich in ihrem Leben gemacht?
2: Das sind ganz unterschiedliche Gestalten. Ich fange mal mit der heiligen Sophia an. Das soll eine Märtyrerin aus Mailand gewesen sein. Bonifatius, Servatius gelten auch als frühe Märtyrer. Und der heilige Mamertus, dem hat man dann auch noch eine Geschichte dazu erzählt. Er habe eine Bittprozession um gedeihliche Witterung angeführt.
0: Und Pankratius, das war ein junger Römer, der im 3. Jahrhundert unter Kaiser Diokletian mit nur 14 Jahren den Märtyrertod gestorben ist. Die Eisheiligen beginnen also heute mit dem Gedenktag des heiligen Mamertus und enden dann am Freitag mit dem Tag der heiligen Sophie. Und in diesem Jahr trifft das Wetterphänomen sogar exakt zu. Denn gerade in dieser Woche gehen die Temperaturen in Augsburg und der Region noch ein letztes Mal empfindlich zurück.
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1: Mit Radio Augsburg in den ersten Feierabend der Woche, einer kurzen Woche, Donnerstag ist der Feiertag. Ein großer Mountainbike-Park hat im Augsburger Stadtteil Görgingen eröffnet, Rampen, Sprungschanzen, Bergauf- und Bergabstrecken mit Steinen und Baumstämmen versehen für die Skills. Wir Stadtradler freuen uns ja, wenn die nicht auf den Radwegen sind, haha. Aber es ist eine tolle Sache, der neue Bikepark in Göckingen. Mehr dazu und zu anderen Nachrichten gleich im Radio Augsburg Tag im Überblick hier um 12:30.

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1: Ich bin Veronika Götz. In Augsburg ist es am Sonntagnachmittag zu einem größeren Einsatz von Polizei und Rettungskräften gekommen. Eine 17-Jährige hat auf dem Geländer der Gögginger Brücke gesessen und gedroht zu springen. Polizei, Feuerwehr, Höhenrettung und Spezialkräfte waren seit 4:30 nachmittags im Einsatz. Die junge Frau zeigte sich zunächst nicht gesprächsbereit. Nach rund einer Stunde gelang es den Einsatzkräften jedoch, die 17-Jährige zum Aufgeben zu bewegen. Sie befindet sich inzwischen in ärztlicher Betreuung. Während des Einsatzes kam es rund um die Gögginger Brücke sowie im Bahnverkehr zu erheblichen Einschränkungen. Gegen 18 Uhr wurden die Gleise wieder freigegeben. Und vor dem Augsburger Amtsgericht ist heute ein Prozess gestartet gegen 5 Jugendliche. Sie sollen sich als sogenannte Pädophilenjäger zusammengeschlossen und einen Mann überfallen haben. Laut Anklage lockten sie das Opfer über eine Chatgruppe unter dem Vorwand sexueller Kontakte in einen Wald. Dort sollen sie ihn mit einer täuschend echt wirkenden Pistole und weiteren Waffen bedroht, aber auch geschlagen und beraubt haben. Auch ein Einbruch wird einem der Angeklagten zur Last gelegt. Die Staatsanwaltschaft wirft den Jugendlichen unter anderem besonders schweren Raub und gefährliche Körperverletzung vor. Da alle Angeklagten noch minderjährig sind, findet der Prozess unter Ausschluss der Öffentlichkeit statt. Die Freibadsaison in Augsburg ist eröffnet. Seit Samstag hat das Familienbad am Plärrer für die Badegäste auf. In den Freibädern wird es auch in diesem Jahr wieder kostenlose Sonnencremespender für die Badegäste geben. Parallel zur Freibaderöffnung schließen die städtischen Hallenbäder im Laufe der Woche. Nur das Spickelbad bleibt montags bis freitags geöffnet. Insgesamt haben von September bis März rund 150.000 Gäste die städtischen Hallenbäder besucht. In Göggingen hat eine neue Mountainbike-Strecke am Wochenende eröffnet. Der Skill-Up-Park, so der Name, bietet auf 7.500 Quadratmetern Hügel, Kurven, Rampen, sogenannte Jumplines und extra Baumstämme und Steine in Wegen, sogenannte Skill-Strecken. Der Park entspricht der steigenden Nachfrage nach Mountainbike-Strecken. Offiziell sind die meisten Wege für Mountainbiker ja gesperrt. Außerdem boomt generell die Freizeitindustrie. Der Skill-Up-Park in Göggingen ist vom Deutschen Alpenverein und kostet für Jugendliche nur 1 Euro pro Tag, wenn sie nicht Mitglied sind. Mehr Infos auf radioaugsburg.de. 2000 Buben und Mädchen haben am Wochenende in Kaufbeuren den diözesanen Ministrantentag gefeiert. Diözesan-Jugendpfarrer Benedikt Huber aus Augsburg war begeistert.
2: Die Minis, die haben wirklich vorhin bei der großen Eröffnung rumgeschaut und gesehen, hier sind 2000 andere da. Das heißt, wir sind keine kleine Gruppe, sondern wir sind so viele, die alle das gleiche Hobby haben, die sich an der gleichen Sache engagieren, die den Glauben leben. Und das gibt wirklich wieder so eine neue Energie, eine neue Kraft, um dann zurück in den Verein zu gehen und dort wieder Ministrant oder Ministrantin zu sein.
1: 1,5 Jahre haben die Vorbereitungen gedauert und 200 Helfer haben zum Gelingen dieses riesigen Events beigetragen. Highlight des diözesanen Ministrantentags waren eine Prozession durch Kaufbeuren, ein Jugendgottesdienst in der Eishalle, zahlreiche Workshops und ein Konzert der Band Etudler. Mehr Aktuelles aus Augsburg und der Region immer auch auf radioaugsburg.de und damit zum Wetter. Regnerisch ist der Nachmittag in Augsburg und der Region, immer wieder kann es dann auch regnen. Die Temperaturen, die liegen bei maximal 15 Grad. In der Nacht bei bis zu 4 Grad plus. Auch in der Nacht ist es größtenteils bewölkt und regnerisch. Morgen am Dienstag wird es deutlich kälter, nur bis auf 10 Grad steigen die Temperaturen. Dazu gibt es einen Sonne-Wolken-Mix. Ab und zu kann es gerade am Vormittag noch regnen. Auch die Woche ist in Augsburg insgesamt wechselhaft und es wird nicht wärmer als 15 Grad.
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3: Geblitzt wird gerade in Bobingen in der Mickhauser Straße und in Königsbrunn in der Landsberger Straße. Fehlt noch was? Staus und Blitzer könnt ihr uns gerne per WhatsApp zuschicken an die 0821 50 242 26. Alle Blitzer findet ihr auf radioaugsburg.de.
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1: Jetzt am Wochenende hat bei richtig tollem Wetter das Maxfest im Jakobsviertel stattgefunden. Es war das erste und wir schauen schon auf das nächste Fest im Theaterviertel. Dort steigt am 12. und am 13. Juni wieder das Theaterviertelfest mit Musik, Kunst, Theater, Streetfood und jeder Menge Programm für die ganze Familie. Rund um Ludwigsstraße, Hofgarten und Fronhof wird 2 Tage lang gefeiert bei freiem Eintritt und komplett autofrei. Mit dabei sind lokale Künstlerinnen und Künstler, Clubs, Bars und natürlich auch das Staatstheater Augsburg.
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1: Ich bin Veronika Götz. Das Hauptzollamt Augsburg hat die Jahresstatistik 2025 der Finanzkontrolle Schwarzarbeit veröffentlicht. Demnach wurde im vergangenen Jahr ein Schaden durch Schwarzarbeit von rund 15,5 Millionen Euro festgestellt. Die Zollbeamten überprüften knapp 600 Arbeitgeber und leiteten über 2200 Strafverfahren ein. Doch noch nach Europa für den FCA. Durch den 3:1 Heimsieg am Samstag gegen Borussia Mönchengladbach ist der FCA nur noch einen Sieg vom Einzug in den europäischen Wettkampf entfernt. Am kommenden Samstag treffen die Augsburger auf Union Berlin. Weiter kommt es noch auf das Spiel des SC Freiburg an. Und damit zu mehr Nachrichten aus Bayern, Deutschland und der Welt.
2: Ich bin Moritz Einzel. Mehr Respekt für Arbeitnehmerinnen und Arbeitnehmer, das hat die Chefin des Deutschen Gewerkschaftsbundes Fahimi verlangt. Nach ihrer Wiederwahl beim DGB-Bundeskongress in Berlin sagte sie, die Beschäftigten in Deutschland seien fleißig, zuverlässig, kompetent und engagiert. Fahimi spielte an auf politische Äußerungen zur Leistungsbereitschaft der Menschen. Ein 17-Jähriger soll in Hamburg einen Terroranschlag geplant haben. Die Polizei hat ihn deshalb festgenommen. Nach Angaben der Generalstaatsanwaltschaft diente die Terrormiliz Islamischer Staat als Inspiration für den Jugendlichen. Mögliche Ziele waren ein Einkaufszentrum, eine Bar oder eine Polizeiwache. Altkanzler Schröder als Vermittler im Ukraine-Krieg, die EU ist dagegen. Chefdiplomatin Kallas verwies darauf, dass Schröder hochrangiger Lobbyist für russische Staatsunternehmen gewesen sei. Russlands Präsident Putin hatte Schröder als Vermittler ins Spiel gebracht. Die Sudetendeutschen sind wichtig für Bayern, das betont Ministerpräsident Söder immer wieder. Jetzt soll der Sudetendeutsche Tag an Pfingsten erstmals in Brünn in Tschechien stattfinden. Da gibt's aber Gegenwind und Streit im dortigen Parlament. Söder hat heute aber klargemacht, er fährt trotzdem nach Brünn.
3: Das ist ein Bekenntnis zu den Sudetendeutschen und um das positiv darzustellen, ich habe jetzt auch eine Einladung bekommen von

0: tschechischen Präsidenten Pavel am selben Tag und werde ihn dann noch am selben Tag nach Brünn dann in Prag in der Prager Burg besuchen auf seine Einladung, was mich sehr gefreut hat, weil ich finde, es ist ein sehr gutes Signal auch der Versöhnung.
1: Die Beziehungen zwischen Tschechen und Sudetendeutschen waren nach dem Zweiten Weltkrieg jahrzehntelang belastet. Der deutsche Kader für die Eishockey-Weltmeisterschaft in der Schweiz ist komplett. Bundestrainer Harold Kreis hat heute mit 3 Torhütern, 8 Verteidigern und 14 Stürmern die Reise nach Zürich angetreten. Mit dabei sind unter anderem der Münchner Spieler Fabio Wagner und Leon Weber von den Nürnberg Ice Tigers. Ihr erstes Spiel bestreitet die DEB-Auswahl dann am Freitag gegen Finnland.
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3: Die Nacht in Augsburg, die wird wieder abendbewölkt und immer wieder kann es auch regnen. Die Temperaturen, die fallen bis auf plus 4 Grad. Morgen am Dienstag, da gibt es maximal 10 Grad, Sonne-Wolken-Mix dazu, vielleicht noch ein paar Tropfen Regen am Vormittag. Und auch der Rest der Woche, der wird mit guten 10 Grad nicht wirklich warm und das Wetter bleibt unbeständig.
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4: Geblitzt wird gerade in Bobingen in der Mickhauserstraße und in Affing in der Friedhofstraße. Fehlt noch was? Staus und Blitzer könnt ihr uns gerne per WhatsApp zuschicken an die 0821 50 242 26. Alle Blitzer findet ihr auf radioaugsburg.de.
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1: Erinnerungskultur in den sozialen Medien. Über Instagram und TikTok klärt die aus Oberbayern stammende Susanne Siegert über 208.000 Follower über NS-Verbrechen auf. Vor ein paar Monaten ist außerdem ihr Buch Gedenken, Neudenken erschienen. Für ihr Engagement bekommt sie nun den Marion-Samuel-Preis der Stiftung Erinnerung. Der wird ihr heute Abend um 19 Uhr von Oberbürgermeister Florian Freund in der Halle 116 überreicht. Den ganzen Mai über feiert Augsburg Europa. Die Europawochen bieten mit über 60 Veranstaltungen ein vielfältiges Programm. Von Kultur bis Kulinarischem ist alles mit dabei. Heute Abend findet ab 20 Uhr ein Pubquiz zum Thema Europa im Irish Pub Murphy's Law statt. Am Mittwochabend kann man mit Claudia Roth und Stefanie Schuhknecht von den Grünen ab 19 Uhr Stadtlandfluss im Weißen Lamm spielen. Am Mittwoch tagt der neu gewählte Stadtrat schon zum zweiten Mal. Laut Tagesordnung werden die weiteren Stellvertretungen für den Oberbürgermeister bestimmt. Außerdem sollen die gebildeten Fraktionen, Fraktionsgemeinschaften und Ausschüsse bekannt gegeben werden. Am Donnerstag beginnt mit Christi Himmelfahrt der Übergang zur Pfingstzeit. Im Botanischen Garten findet ab 10.30 Uhr ein Gottesdienst unter freiem Himmel statt, begleitet vom Posaunenchor Augsburg-Mitte. Außerdem ist natürlich auch Vatertag und zahlreiche Biergärten in Augsburg haben besondere Angebote zum Frühshoppen.
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mit Radio Augsburg in den ersten Feierabend der Woche, einer kurzen Woche. Donnerstag ist der Feiertag. Ein großer Mountainbike-Park hat im Augsburger Stadtteil Görgingen eröffnet. Rampen, Sprungschanzen, Bergauf- und Bergabstrecken mit Steinen und Baumstämmen versehen für die Skills. Wir Stadtradler freuen uns ja, wenn die nicht auf den Radwegen sind, haha. Aber es ist eine tolle Sache, der neue Bikepark in Göckingen. Mehr dazu und zu anderen Nachrichten gleich im Radio Augsburg Tag im Überblick hier um halb. Das ist mir nicht.

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1: Ich bin Veronika Götz. In Augsburg ist es am Sonntagnachmittag zu einem größeren Einsatz von Polizei und Rettungskräften gekommen. Eine 17-Jährige hat auf dem Geländer der Gögginger Brücke gesessen und gedroht zu springen. Polizei, Feuerwehr, Höhenrettung und Spezialkräfte waren seit 16:30 nachmittags im Einsatz. Die junge Frau zeigte sich zunächst nicht gesprächsbereit. Nach rund einer Stunde gelang es den Einsatzkräften jedoch, die 17-Jährige zum Aufgeben zu bewegen. Sie befindet sich inzwischen in ärztlicher Betreuung. Während des Einsatzes kam es rund um die Gögginger Brücke sowie im Bahnverkehr zu erheblichen Einschränkungen. Gegen 18 Uhr wurden die Gleise wieder freigegeben. Und vor dem Augsburger Amtsgericht ist heute ein Prozess gestartet gegen 5 Jugendliche. Sie sollen sich als sogenannte Pädophilenjäger zusammengeschlossen und einen Mann überfallen haben. Laut Anklage lockten sie das Opfer über eine Chatgruppe unter dem Vorwand sexueller Kontakte in einen Wald. Dort sollen sie ihn mit einer täuschend echt wirkenden Pistole und weiteren Waffen bedroht, aber auch geschlagen und beraubt haben. Auch ein Einbruch wird einem der Angeklagten zur Last gelegt. Die Staatsanwaltschaft wirft den Jugendlichen unter anderem besonders schweren Raub und gefährliche Körperverletzung vor. Da alle Angeklagten noch minderjährig sind, findet der Prozess unter Ausschluss der Öffentlichkeit statt. Die Freibadsaison in Augsburg ist eröffnet. Seit Samstag hat das Familienbad am Plärrer für die Badegäste auf. In den Freibädern wird es auch in diesem Jahr wieder kostenlose Sonnencremespender für die Badegäste geben. Parallel zur Freibaderöffnung schließen die städtischen Hallenbäder im Laufe der Woche. Nur das Spickelbad bleibt montags bis freitags geöffnet. Insgesamt haben von September bis März rund 150.000 Gäste die städtischen Hallenbäder besucht. In Göggingen hat eine neue Mountainbike-Strecke am Wochenende eröffnet. Der Skill-Up-Park, so der Name, bietet auf 7.500 Quadratmetern Hügel, Kurven, Rampen, sogenannte Jumplines und extra Baumstämme und Steine in Wegen, sogenannte Skill-Strecken. Der Park entspricht der steigenden Nachfrage nach Mountainbike-Strecken. Offiziell sind die meisten Wege für Mountainbiker ja gesperrt. Außerdem boomt generell die Freizeitindustrie. Der Skill-Up-Park in Göggingen ist vom Deutschen Alpenverein und kostet für Jugendliche nur 1 Euro pro Tag, wenn sie nicht Mitglied sind. Mehr Infos auf radioaugsburg.de. 2000 Buben und Mädchen haben am Wochenende in Kaufbeuren den diözesanen Ministrantentag gefeiert. Diözesan-Jugendpfarrer Benedikt Huber aus Augsburg war begeistert.
2: Die Minis, die haben wirklich vorhin bei der großen Eröffnung rumgeschaut und gesehen, hier sind 2000 andere da. Das heißt, wir sind keine kleine Gruppe, sondern wir sind so viele, die alle das gleiche Hobby haben, die sich an der gleichen Sache engagieren, die den Glauben leben. Und das gibt wirklich wieder so eine neue Energie, eine neue Kraft, um dann zurück in den Verein zu gehen und dort wieder Ministrant oder Ministrantin zu sein.
1: 1,5 Jahre haben die Vorbereitungen gedauert und 200 Helfer haben zum Gelingen dieses riesigen Events beigetragen. Highlight des diözesanen Ministrantentags waren eine Prozession durch Kaufbeuren, ein Jugendgottesdienst in der Eishalle, zahlreiche Workshops und ein Konzert der Band Etudler. Mehr Aktuelles aus Augsburg und der Region immer auch auf radioaugsburg.de und damit zum Wetter. Die Nacht in Augsburg, die wird wieder Abend bewölkt und immer wieder kann es auch regnen. Die Temperaturen, die fallen bis auf plus 4 Grad. Morgen am Dienstag, da gibt's maximal 10 Grad, Sonne-Wolken-Mix dazu, vielleicht noch ein paar Tropfen Regen am Vormittag. Und auch der Rest der Woche, der wird mit guten 10 Grad nicht wirklich warm und das Wetter bleibt unbeständig.
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3: Geblitzt wird gerade in Bobingen in der Mickhauserstraße und in Affing in der Friedhofstraße. Fehlt noch was? Staus und Blitzer könnt ihr uns gerne per WhatsApp zuschicken an die 0821 50 242 26. Alle Blitzer findet ihr auf radioaugsburg.de.
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1: Am Wochenende war Augsburg Open und auch wir von Radio Augsburg haben zum ersten Mal die Türen geöffnet. Da durftet ihr einen Blick hinter die Kulissen werfen und wie das war, ja, das wollen wir euch nicht vorenthalten. Wir haben uns unter unseren Besuchern mal ein bisschen umgehört.
2: Sie sind jetzt hier im Rahmen von Augsburg Open. Was hat Sie denn hier am Radio und Fernsehen interessiert?
3: Ich war noch nie im Inneren von einem Radiosender. Ich wollte einfach mal sehen, wie das Ganze aussieht.
4: Ich bin überrascht, dass es sowas hier in diesem Haus gibt. Man kommt rein, es ist ein Studio drin.
5: Ja, ich war im Studio und habe guten Morgen gesagt.
3: Es hat sich für mich jetzt bestätigt, dass es so ein bisschen eine familiäre Atmosphäre ist.
6: Interessiert hat mir einfach, dass man überhaupt mal was Neues sieht, wo man sonst nicht so reinschaut.
7: Der Zusammenschluss zwischen dem Katholischen und den anderen Themen. Auch Stadt Augsburg hat viel zu bieten, dass man da das auch noch mal verbreitet, weil ansonsten geht so viel verloren und das wäre halt wirklich schade.
6: Überrascht. Eigentlich das Familiäre vielleicht, dass es klein ist und ja.
2: Was haben Sie sich sonst noch angeschaut und was war Ihr Highlight bisher? Was hat Ihnen besonders gut gefallen?
5: Also ich würde sagen, uns hat die Stadtbücherei, also Hintergrund von der Stadtbücherei, das kriegt man alles gar nicht so mit. Und wie gesagt, jetzt heute, ich finde, das ist jetzt heute das Highlight.
8: Wir waren schon im Stadttheater, im Kostümfundus, in der Schneiderei. Also das war super, super schön. Man weiß ja gar nicht so richtig als Laie, was da sich dahinter verbirgt sozusagen.
7: Ich habe jetzt gestern mir die Brechtbühne am Gaswerk angeschaut. War auch sehr spannend.
3: Letztes Jahr war ich beim Finanzamt und ich wollte nur Paternoster fahren. Habe aber dann festgestellt, dass das wirklich total interessante Themen sind, wo ich fast gedacht habe, ach, habe ich doch den falschen Beruf gewählt. Das war so spannend rübergebracht. Und ehrlich gesagt, ich fand das jetzt heute beim Radio genauso. Es macht immer Lust, dann einfach auch andere Berufe kennenzulernen und zu verstehen.
2: Können Sie vielleicht noch einmal so sagen, was Sie insgesamt an dieser Art von Veranstaltung reizvoll finden?
6: Einfach genau das Thema, dass man einfach wo reinschauen kann, wo man sonst nicht ist, was man sonst nicht so mitbekommt.
3: Ich versuche, neue Impulse zu finden und Kontraste dann aufzudecken und zu sagen, ach, da gibt es ja auch spannende Themen zu entdecken.
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1: Ich bin Veronika Götz. Der neue Süchtigentreff im Augsburger Stadtteil Oberhausen soll am 1. Juli eröffnen. Das hat Ordnungsreferent Frank Pinsch bekannt gegeben. Der Süchtigentreff ist im ehemaligen Pfarrsaal von St. Johannes und hat im Vorfeld für viel Diskussion gesorgt. Göggingen hat seine neue 7500 Quadratmeter große Mountainbike-Strecke eröffnet. Die Anlage mit Hügeln, in die Felsen und Baumstämme und Rampen eingelegt sind, ist vom Deutschen Alpenverein, ist für Mitglieder gratis und kostet ansonsten für Jugendliche 1 Euro am Tag. Mehr Infos über radioaugsburg.de und damit zu mehr Nachrichten aus Bayern, Deutschland und der Welt.
2: Ich bin Moritz Einzel. Bundesjustizministerin Hubig will Konflikte zwischen getrennt lebenden Eltern entschärfen. Wenn sie gemeinsam das Sorgerecht haben, sollen sie alleine über Alltagsangelegenheiten entscheiden können, ohne den oder die Ex zu fragen. Das sieht ein Entwurf für eine Reform des Kindschaftsrechts vor. Ist ein Elternteil gewalttätig geworden, soll das Umgangsrecht eingeschränkt oder ganz ausgeschlossen werden können. In der Debatte um Sozialreformen hat die Chefin des Deutschen Gewerkschaftsbundes Fahimi mehr Respekt für Beschäftigte gefordert. Auf dem DGB-Bundeskongress in Berlin sagte Fahimi, sie wende sich dagegen, was einige in der Politik und anderswo über die Leistungsbereitschaft der Menschen schwätzten.
3: Niemand hat das Recht, unseren Leuten den Stolz auf ihre eigene Arbeitsleistung abzusprechen. Die Beschäftigten in diesem Land sind fleißig, zuverlässig, kompetent und engagiert. Und sie sind die Grundlage für eine gesunde Wirtschaft.
2: Fahimi wurde auf dem DGB-Kongress mit großer Mehrheit wiedergewählt. Nach dem Hantavirus-Ausbruch auf einem Kreuzfahrtschiff ist eine Kontaktperson zurück nach Bayern gebracht worden. Die Person sei am Nachmittag in der München-Klinik Schwabing angekommen. Dort bleibe sie jetzt vorerst in einem isolierten Zimmer in Quarantäne, teilten die Behörden mit. Sie habe derzeit keine Symptome. Diese Dekadenzschau wird es auf dem Oktoberfest in Zukunft nicht mehr geben. Der Stadtrat hat Champagnerduschen auf der Wiesn verboten. Diese Praxis sei nicht nur Lebensmittelverschwendung, sondern passe auch nicht zum Charakter des Volksfests. Die Süddeutsche Zeitung zitierte aus Rathauskreisen, man wolle nicht, dass die Wiesn zum Ballermann verkomme. Die amerikanische Profi-Football-Liga NFL kommt auch dieses Jahr wieder nach München und jetzt steht auch fest, wann. Am 15. November spielt das Team der Detroit Lions in der Arena in Fröttmanning. Beginn der Partie soll um 15.30 Uhr sein. Gegen wen es für die Lions im Germany Game geht, wird dann am Mittwoch bekannt gegeben.

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1: Die Nacht in Augsburg, die wird wieder Abend bewölkt und immer wieder kann es auch regnen. Die Temperaturen, die fallen bis auf plus 4 Grad. Morgen am Dienstag, da gibt's maximal 10 Grad, Sonne-Wolken-Mix dazu, vielleicht noch ein paar Tropfen Regen am Vormittag. Und auch der Rest der Woche, der wird mit guten 10 Grad nicht wirklich warm und das Wetter bleibt unbeständig.
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2: Geblitzt wird gerade in Bobingen in der Mickhauser Straße und in Affing in der Friedhofstraße. Fehlt noch was? Staus und Blitzer könnt ihr uns gerne per WhatsApp zuschicken an die 0821 50 242 26. Alle Blitzer findet ihr auf radioaugsburg.de.
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0: Einen schönen Montagnachmittag, ihr hört Radio Augsburg. Hobbygärtnern juckt's jetzt wieder in den Fingern, denn in dieser Woche sind ja die Eisheiligen und sobald die vorbei sind, können wir endlich auch empfindliche Pflänzchen wie Tomaten, Gurke und Paprika getrost ins Freie pflanzen. Aber wer waren die Eisheiligen eigentlich?
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0: Der Mammerz hat ein kaltes Herz. Pflanz nie vor der kalten Sophie. Servatius muss vorüber sein, will man vor Nachtfrost sicher sein. Diese oder ähnliche Bauernregeln zu den Eisheiligen kennt eigentlich fast jeder Hobbygärtner. Natürlich haben die Heiligen keinerlei Einfluss auf das Wetter. Aber wie es dazu gekommen ist, dass aus Mamertus, Servatius, Pankratius, Bonifatius und Sophie die Eisheiligen wurden, das erklärt uns Abt Theodor Hausmann vom Kloster St. Stephan in Augsburg.
2: Weil es im Mai immer wieder Kälteeinbrüche gibt und die Menschen das natürlich über Generationen beobachtet haben. Mit den Heiligen hat es zu tun, dass ganz schlicht und einfach über Jahrhunderte keine Kalender, schon gar keine digitale Zeitmessung gab, sondern der Heiligenkalender stark im Bewusstsein war. Und das heißt, man verbindet bestimmte Ereignisse immer auch mit einem Heiligenfest.
0: Ja, und was haben diese Heiligen jetzt eigentlich in ihrem Leben gemacht?
2: Das sind ganz unterschiedliche Gestalten. Ich fange mal mit der heiligen Sophia an. Das soll eine Märtyrerin aus Mailand gewesen sein. Bonifatius, Servatius gelten auch als frühe Märtyrer. Und der heilige Mamertus, dem hat man dann auch noch eine Geschichte dazu erzählt. Er habe eine Bittprozession um gedeihliche Witterung angeführt.
0: Und Pankratius, das war ein junger Römer, der im 3. Jahrhundert unter Kaiser Diokletian mit nur 14 Jahren den Märtyrertod gestorben ist. Die Eisheiligen beginnen also heute mit dem Gedenktag des heiligen Mamertus und enden dann am Freitag mit dem Tag der heiligen Sophie. Und in diesem Jahr trifft das Wetterphänomen sogar exakt zu. Denn gerade in dieser Woche gehen die Temperaturen in Augsburg und der Region noch ein letztes Mal empfindlich zurück.
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mit Radio Augsburg in den ersten Feierabend der Woche, einer kurzen Woche. Donnerstag ist der Feiertag. Ein großer Mountainbike-Park hat im Augsburger Stadtteil Göggingen eröffnet. Rampen, Sprungschanzen, Bergauf- und Bergabstrecken mit Steinen und Baumstämmen versehen für die Skills. Wir Stadtradler freuen uns ja, wenn die nicht auf den Radwegen sind, haha. Aber es ist eine tolle Sache, der neue Bikepark in Göggingen. Mehr dazu und zu anderen Nachrichten gleich im Radio Augsburg Tag im Überblick hier um 12:30.

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1: Ich bin Veronika Götz. In Augsburg ist es am Sonntagnachmittag zu einem größeren Einsatz von Polizei und Rettungskräften gekommen. Eine 17-Jährige hat auf dem Geländer der Gögginger Brücke gesessen und gedroht zu springen. Polizei, Feuerwehr, Höhenrettung und Spezialkräfte waren seit 16:30 nachmittags im Einsatz. Die junge Frau zeigte sich zunächst nicht gesprächsbereit. Nach rund einer Stunde gelang es den Einsatzkräften jedoch, die 17-Jährige zum Aufgeben zu bewegen. Sie befindet sich inzwischen in ärztlicher Betreuung. Während des Einsatzes kam es rund um die Gögginger Brücke sowie im Bahnverkehr zu erheblichen Einschränkungen. Gegen 18 Uhr wurden die Gleise wieder freigegeben. Und vor dem Augsburger Amtsgericht ist heute ein Prozess gestartet gegen 5 Jugendliche. Sie sollen sich als sogenannte Pädophilenjäger zusammengeschlossen und einen Mann überfallen haben. Laut Anklage lockten sie das Opfer über eine Chatgruppe unter dem Vorwand sexueller Kontakte in einen Wald. Dort sollen sie ihn mit einer täuschend echt wirkenden Pistole und weiteren Waffen bedroht, aber auch geschlagen und beraubt haben. Auch ein Einbruch wird einem der Angeklagten zur Last gelegt. Die Staatsanwaltschaft wirft den Jugendlichen unter anderem besonders schweren Raub und gefährliche Körperverletzung vor. Da alle Angeklagten noch minderjährig sind, findet der Prozess unter Ausschluss der Öffentlichkeit statt. Die Freibadsaison in Augsburg ist eröffnet. Seit Samstag hat das Familienbad am Plärrer für die Badegäste auf. In den Freibädern wird es auch in diesem Jahr wieder kostenlose Sonnencremespender für die Badegäste geben. Parallel zur Freibaderöffnung schließen die städtischen Hallenbäder im Laufe der Woche. Nur das Spickelbad bleibt montags bis freitags geöffnet. Insgesamt haben von September bis März rund 150.000 Gäste die städtischen Hallenbäder besucht. In Göggingen hat eine neue Mountainbike-Strecke am Wochenende eröffnet. Der Skill-Up-Park, so der Name, bietet auf 7.500 Quadratmetern Hügel, Kurven, Rampen, sogenannte Jumplines und extra Baumstämme und Steine in Wegen, sogenannte Skill-Strecken. Der Park entspricht der steigenden Nachfrage nach Mountainbike-Strecken. Offiziell sind die meisten Wege für Mountainbiker ja gesperrt. Außerdem boomt generell die Freizeitindustrie. Der Skill-Up-Park in Göggingen ist vom Deutschen Alpenverein und kostet für Jugendliche nur 1 Euro pro Tag, wenn sie nicht Mitglied sind. Mehr Infos auf radioaugsburg.de. 2000 Buben und Mädchen haben am Wochenende in Kaufbeuren den diözesanen Ministrantentag gefeiert. Diözesan-Jugendpfarrer Benedikt Huber aus Augsburg war begeistert.
2: Die Minis, die haben wirklich vorhin bei der großen Eröffnung rumgeschaut und gesehen, hier sind 2000 andere da. Das heißt, wir sind keine kleine Gruppe, sondern wir sind so viele, die alle das gleiche Hobby haben, die sich an der gleichen Sache engagieren, die den Glauben leben. Und das gibt wirklich wieder so eine neue Energie, eine neue Kraft, um dann zurück in den Verein zu gehen und dort wieder Ministrant oder Ministrantin zu sein.
1: 1,5 Jahre haben die Vorbereitungen gedauert und 200 Helfer haben zum Gelingen dieses riesigen Events beigetragen. Highlight des diözesanen Ministrantentags waren eine Prozession durch Kaufbeuren, ein Jugendgottesdienst in der Eishalle, zahlreiche Workshops und ein Konzert der Band Etudler. 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Die Nacht in Augsburg, die wird wieder Abend bewölkt und immer wieder kann es auch regnen. Die Temperaturen, die fallen bis auf plus 4 Grad. Morgen am Dienstag, da gibt's maximal 10 Grad, Sonne-Wolken-Mix dazu, vielleicht noch ein paar Tropfen Regen am Vormittag. Und auch der Rest der Woche, der wird mit guten 10 Grad nicht wirklich warm und das Wetter bleibt unbeständig.
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3: Geblitzt wird gerade in Bobingen in der Mickhauser Straße und in Affing in der Friedhofstraße. Fehlt noch was? Staus und Blitzer könnt ihr uns gerne per WhatsApp zuschicken an die 0821 50 242-26. Alle Blitzer findet ihr auf radioaugsburg.de.
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1: Ich bin Joshua Heise. Altkanzler Schröder als Vermittler im Ukraine-Krieg. Die EU-Außenminister sind da skeptisch. Kremlchef Putin hatte Schröder für den Posten vorgeschlagen. Die EU-Außenbeauftragte Kallas entgegnete, Schröder sei ein Lobbyist russischer Staatskonzerne gewesen. Es sei also klar, warum Putin ihn vorschlage. Auch die Ukraine lehnt den Vorschlag ab. Die viel zitierte Sehnsucht der Deutschen nach dem Landleben ist einer Studie zufolge größtenteils ein Mythos. Das Bundesinstitut für Bau-, Stadt- und Raumforschung hat rund 1000 Menschen befragt. Demnach ziehen vor allem Familien aufs Land, aber nicht, weil sie unbedingt aufs Land wollen, sondern unter anderem, weil das Wohnen in der Stadt zu teuer ist. Nach dem Hantavirus-Ausbruch auf einem Kreuzfahrtschiff ist eine Kontaktperson zurück nach Bayern gebracht worden. Die Person sei am Nachmittag in der Klinik München-Schwabing angekommen und bleibe dort vorerst in einem isolierten Zimmer in Quarantäne, teilten die Behörden mit. Sie habe derzeit keine Symptome. 3 weitere Deutsche waren nach der Evakuierung des Schiffes auf Teneriffa ausgeflogen worden. Die amerikanische Profi-Football-Liga NFL kommt auch dieses Jahr wieder nach München. Und jetzt steht auch fest, wann. Am 15. November spielt das Team der Detroit Lions in der Arena in Fröttmanning. Beginn der Partie soll um 15.30 Uhr sein. Gegen wen es für die Lions im Germany-Game geht, wird dann diesen Mittwoch bekannt gegeben. Da werden alle internationalen NFL-Spiele der Saison 2026 verkündet.
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1: Die Eisheiligen sind da und das zeigt sich auch heute Nacht. Während es im Großteil Bayerns weiter regnet, kommt in Alpennähe sogar Schnee runter. Die Temperaturen sinken auf 6 bis 0 Grad. Morgen ein bunter Mix aus Regen, Schnee, Wolken und ein bisschen Sonne. Besonders warm wird es aber nicht. 6 bis 13 Grad in der Spitze. Der Mittwoch wird im Süden oft sonnig, aber ab Donnerstag sind wieder überall Schauer angesagt.
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2: Geblitzt wird gerade in Affing in der Friedhofstraße und in Bobingen in der Mickhauser Straße. Fehlt noch was? Staus und Blitzer könnt ihr uns gerne per WhatsApp zuschicken an die 0821 50 242 26. Alle Blitzer findet ihr auf radioaugsburg.de.
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1: Die Eisheiligen sind da und das zeigt sich auch heute Nacht. Während es im Großteil Bayerns weiter regnet, kommt in Alpennähe sogar Schnee runter. Die Temperaturen sinken auf 6 bis 0 Grad. Morgen ein bunter Mix aus Regen, Schnee, Wolken und ein bisschen Sonne. Besonders warm wird es aber nicht. 6 bis 13 Grad in der Spitze. Der Mittwoch wird im Süden oft sonnig, aber ab Donnerstag sind wieder überall Schauer angesagt.
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2: Geblitzt wird gerade in Affing in der Friedhofstraße und in Bobingen in der Mickhauser Straße. Fehlt noch was? Staus und Blitzer könnt ihr uns gerne per WhatsApp zuschicken an die 0821 50 242 26. Alle Blitzer findet ihr auf radioaugsburg.de.
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1: Ich bin Joshua Heise. Der Vorschlag von Kreml-Chef Putin, Altkanzler Schröder in Friedensgespräche zum Ukraine-Krieg einzubinden, stößt in der EU und der Ukraine auf deutliche Ablehnung. Das wäre nicht sehr klug, erklärte die EU-Chefdiplomatin Kallas am Rande eines Außenministertreffens in Brüssel. Dieter Ebeling berichtet.
2: Schröder sei ein Lobbyist für russische Staatsunternehmen gewesen, sagte Kallas. Es sei doch klar, warum Putin ihn gerne als Vermittler haben wolle. Auch der ukrainische Außenminister lehnte Schröder eindeutig ab. Es gäbe viele andere würdige Persönlichkeiten. Von einem Ablenkungsmanöver sprach die schwedische Außenministerin. Der deutsche Staatsminister Kirchbaum wollte da nicht widersprechen.
1: Das Bundesfinanzministerium warnt vor neuen KI-Modellen als Cyberwaffe. Die Software Claude Mythos des US-Unternehmens Anthropic scannt automatisch nach Sicherheitslücken in Betriebssystemen und Browsern und liefert gleich die passenden Angriffswerkzeuge mit. Bislang hat Anthropic nur ausgewählten Organisationen Zugang zu dem Tool gewährt. Das Ministerium fordert jetzt aber vom Finanzsektor, die Cybersicherheit zu erhöhen. Der 17-jährige Verdächtige, der in Hamburg einen Terroranschlag geplant haben soll, sitzt jetzt in Untersuchungshaft. Das hat die Generalstaatsanwaltschaft mitgeteilt. Demnach stellten Ermittler bei der Durchsuchung seiner Wohnung Gegenstände sicher, mit denen Sprengkörper gebaut werden können. Der Jugendliche mit syrischem Pass soll vom IS zu den Anschlagsplänen inspiriert worden sein. Diese Dekadenzschau wird es auf dem Oktoberfest in Zukunft nicht mehr geben. Der Stadtrat hat Champagnerduschen auf der Wiesn verboten. Diese Praxis sei nicht nur Lebensmittelverschwendung, sondern passe auch nicht zum Charakter des Volksfestes. Die Süddeutsche Zeitung zitierte aus Rathauskreisen, man wolle nicht, dass die Wiesn zum Ballermann verkomme.
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1: Die Eisheiligen sind da und das zeigt sich auch heute Nacht. Während es im Großteil Bayerns weiter regnet, kommt in Alpennähe sogar Schnee runter. Die Temperaturen sinken auf 6 bis 0 Grad. Morgen ein bunter Mix aus Regen, Schnee, Wolken und ein bisschen Sonne. Besonders warm wird es aber nicht. 6 bis 13 Grad in der Spitze. Der Mittwoch wird im Süden oft sonnig, aber ab Donnerstag sind wieder überall Schauer angesagt.
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3: Geblitzt wird, gerade in Affing in der Friedhofstraße und in Bobingen in der Mickhauser Straße. Fehlt noch was? Staus und Blitzer könnt ihr uns gerne per WhatsApp zuschicken an die 0821 50 242 26. Alle Blitzer findet ihr auf radioaugsburg.de.
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1: Die Eisheiligen sind da und das zeigt sich auch heute Nacht. Während es im Großteil Bayerns weiter regnet, kommt in Alpennähe sogar Schnee runter. Die Temperaturen sinken auf 6 bis 0 Grad. Morgen ein bunter Mix aus Regen, Schnee, Wolken und ein bisschen Sonne. Besonders warm wird es aber nicht. 6 bis 13 Grad in der Spitze. Der Mittwoch wird im Süden oft sonnig, aber ab Donnerstag sind wieder überall Schauer angesagt.
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2: Geblitzt wird, gerade in Affing in der Friedhofstraße und in Bobingen in der Mickhauser Straße. Fehlt noch was? Staus und Blitzer könnt ihr uns gerne per WhatsApp zuschicken an die 0821 50 242 26. Alle Blitzer findet ihr auf radioaugsburg.de.
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1: Ich bin Joshua Heise. Verbraucher in Deutschland sollen schnell entlastet werden. Wie genau will die Bundesregierung bald entscheiden, heißt es von Regierungssprecher Cornelius, ohne genauere Zeitangaben. Die 1.000 Euro Entlastungsprämie war am Freitag im Bundesrat gescheitert. Die Grünen schlagen nun eine Senkung der Stromsteuer vor. Der Deutsche Mittelstandsbund plädiert für eine Reform der Einkommenssteuer. Drohnen, die bis zu 1500 Kilometer fliegen können. Das wollen Deutschland und die Ukraine laut Verteidigungsminister Pistorius gemeinsam entwickeln. Weiter betonte er bei seinem Besuch in Kiew die enge militärische Zusammenarbeit der beiden Länder. Außerdem soll Deutschland weiter ukrainische Soldaten ausbilden, auch nach einem möglichen Waffenstillstand. Nach dem Hunter-Virus-Ausbruch auf dem Kreuzfahrtschiff Hondius hat sich der Kapitän jetzt erstmals öffentlich geäußert. In einer Videobotschaft dankte er der Besatzung und den Passagieren für ihr Verhalten während der Krise. Das Schiff liegt derzeit vor Teneriffa. Thomas Bleskin berichtet.
2: Der aus Polen stammende Kapitän sprach von extrem anstrengenden Wochen an Bord der Hondius. Gleichzeitig habe er aber erlebt, wie groß Fürsorge, Zusammenhalt und gegenseitiges Vertrauen selbst unter schwierigen Bedingungen sein können. Das Schiff war gestern an der spanischen Ferieninsel Teneriffa angekommen. Heute werden die restlichen Passagiere und ein Großteil der Besatzung evakuiert. Anschließend soll die Hondius nach Rotterdam fahren.
1: In Bayern haben 2025 mehr Leute in der Pflege gearbeitet. Nach Zahlen der Arbeitsagentur waren im letzten Jahr knapp 257.000 Pflegekräfte sozialversicherungspflichtig beschäftigt. Ein Plus von 1,2% im Vergleich zum Vorjahr. Knapp ein Drittel der Pflegekräfte hat ausländische Wurzeln. Der Chef der Regionaldirektion Schmitz betont deshalb, ohne diese Menschen bekämen wir die Pflege gar nicht organisiert.
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1: Nass, nass, nass geht es durch die Nacht. In Alpennähe kommt sogar Schnee runter. Die Temperaturen sinken auf 6 bis 0 Grad. Morgen ein bunter Mix aus Regen, Schnee, Wolken und ein bisschen Sonne. Besonders warm wird es aber nicht. 6 bis 13 Grad in der Spitze. Der Mittwoch wird im Süden oft sonnig, aber ab Donnerstag sind wieder überall Schauer angesagt.
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3: Geblitzt wird gerade in Tierhaupten, in der Meitinger Straße und in Bobingen in der Mickhauser Straße. Fehlt noch was? Staus und Blitzer könnt ihr uns gerne per WhatsApp zuschicken an die 0821 50 242 26. Alle Blitzer findet ihr auf radioaugsburg.de.
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1: Nass, nass, nass geht es durch die Nacht. In Alpennähe kommt sogar Schnee runter. Die Temperaturen sinken auf 6 bis 0 Grad. Morgen ein bunter Mix aus Regen, Schnee, Wolken und ein bisschen Sonne. Besonders warm wird es aber nicht. 6 bis 13 Grad in der Spitze. Der Mittwoch wird im Süden oft sonnig, aber ab Donnerstag sind wieder überall Schauer angesagt.
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2: Geblitzt wird gerade in Tierhaupten, in der Meitinger Straße und in Bobingen in der Mickhauser Straße. Fehlt noch was? Staus und Blitzer könnt ihr uns gerne per WhatsApp zuschicken an die 0821 50 242 26. Alle Blitzer findet ihr auf radioaugsburg.de.
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0: Ja. Bundesjustizministerin Hubig will getrennten Eltern mehr Flexibilität ermöglichen. So soll zum Beispiel jeder Elternteil während der Kinderbetreuungszeit allein über Alltagsangelegenheiten des Kindes entscheiden dürfen, ohne Absprache mit dem oder der Ex. Außerdem sollen gewalttätige Ex-Partner kein oder ein eingeschränktes Umgangsrecht mit dem Kind bekommen. Und Kinder ab 14 Jahren sollen bei bestimmten Vereinbarungen gefragt werden müssen. In der Debatte um Sozialreformen verlangt DGB-Chefin Fahimi mehr Respekt für Beschäftigte. In einer Grundsatzrede auf dem Bundeskongress des Deutschen Gewerkschaftsbundes wandte sie sich unter anderem gegen eine Aufweichung des 8-Stunden-Tags.
1: Auch diese Debatte ist nichts anderes als Ausdruck der Respektlosigkeit. Es ist ein Kniefall gegenüber den Arbeitgebern. Es ist ein Rückfall in die Arbeitszeiten von vor 1918, liebe Kolleginnen und Kollegen. Und so weit lassen wir uns nicht zurückwerfen. Finger weg von der Acht.
0: Fahimi wurde auf dem DGB-Kongress mit deutlicher Mehrheit für weitere 4 Jahre im Amt bestätigt. Seit Beginn der verschärften Grenzkontrollen sind an die 35.000 Menschen an den deutschen Grenzen zurückgewiesen worden. Das geht aus Zahlen des Bundesinnenministeriums hervor. Außerdem wurden über 1.400 Schleuser und fast 9.000 Personen mit Haftbefehl festgenommen. Seit Mai letzten Jahres werden auch Asylbewerber zurückgewiesen. Davor waren es nur Menschen ohne Asylgesuch sowie Menschen mit Wiedereinreisesperre. Bayerns Medienminister Herrmann hat den Verlagen Unterstützung gegen die Übermacht von Internetriesen wie Google und Amazon zugesagt. Die Staatsregierung wolle die Marktmacht solcher Plattformen regulieren und mehr Sichtbarkeit für redaktionelle Medien im Netz schaffen. Der Verband Bayerischer Zeitungsverleger fordert zum Beispiel, dass große Plattformen ihre Inhalte nicht mehr ungefragt nutzen und damit eigene Produkte aufbauen dürfen.
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0: Richtig nass geht's durch die Nacht. In der Alpennähe kommt sogar Schnee runter. Die Temperaturen sinken auf 6 bis 0 Grad. Morgen ein bunter Mix aus Regen, Schnee, Wolken und auch ein bisschen Sonne. Besonders warm wird's nicht. 6 bis 13 Grad die Topwerte. Der Mittwoch wird dann im Süden oft sonnig. Aber ab Donnerstag sind dann überall wieder Schauer angesagt.
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3: Geblitzt wird gerade in Bobingen in der Mickhauser Straße. Fehlt noch was? Staus und Blitzer könnt ihr uns gerne per WhatsApp zuschicken an die 0821 50 242 26. Alle Blitzer findet ihr auf radioaugsburg.de.
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1: Richtig nass geht's durch die Nacht. In Alpennähe kommt sogar Schnee runter. Die Temperaturen sinken auf 6 bis 0 Grad. Morgen ein bunter Mix aus Regen, Schnee, Wolken und auch ein bisschen Sonne. Besonders warm wird's nicht. 6 bis 13 Grad die Topwerte. Der Mittwoch wird dann im Süden oft sonnig. Aber ab Donnerstag sind dann überall wieder Schauer angesagt.
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2: Geblitzt wird gerade in Bobingen in der Mickhauser Straße. Fehlt noch was? Staus und Blitzer könnt ihr uns gerne per WhatsApp zuschicken. An die 0821 50 242 26. Alle Blitzer findet ihr auf radioaugsburg.de.
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1: Ich bin Katrin Steinberger.

0: Städte und wichtige Einrichtungen besser geschützt werden. Beide Firmen bündeln ihre Erfahrung und setzen auf moderne Technik. Immer mehr Drohnen werden über Mobilfunk gesteuert, was die Erkennung schwieriger macht. Die Telekom will dafür ihr Mobilfunknetz als Riesenradar einsetzen. In Augsburg sind heute 5 Jugendliche als Pädophilenjäger zu Bewährungsstrafen und 80 Stunden gemeinnütziger Arbeit verurteilt worden. Sie hatten einen Mann über eine Chatgruppe in den Wald gelockt, mit einer falschen Pistole bedroht und geschlagen. Dabei haben sie ihm Handy und Schlüssel geklaut und sind später bei ihm eingebrochen. 3 von ihnen haben dem Opfer fast 1.000 Euro Schmerzensgeld gezahlt. Immer mehr Menschen in Deutschland leben auf zu engem Raum. Mittlerweile ist es etwa jeder 9. Das Statistische Bundesamt meldet, fast 17% der Bevölkerung wohnen in überbelegten Wohnungen, also in Wohnungen mit zu wenig Zimmern für die Anzahl der Bewohner. Vor 5 Jahren waren das noch etwas über 10%. Besonders betroffen sind Erwachsene mit ausländischer Staatsangehörigkeit.
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0: Richtig nass geht's durch die Nacht. In der Alpennähe kommt sogar Schnee runter. Die Temperaturen sinken auf 6 bis 0 Grad. Morgen ein bunter Mix aus Regen, Schnee, Wolken und auch ein bisschen Sonne. Besonders warm wird's nicht. 6 bis 13 Grad die Topwerte. Der Mittwoch wird dann im Süden oft sonnig. Aber ab Donnerstag sind dann überall wieder Schauer angesagt.
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2: Geblitzt wird gerade in Bobingen in der Mickhauser Straße. Fehlt noch was? Staus und Blitzer könnt ihr uns gerne per WhatsApp zuschicken. An die 0821 50 242 26. Alle Blitzer findet ihr auf radioaugsburg.de.
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1: Richtig nass geht's durch die Nacht. In der Alpennähe kommt sogar Schnee runter. Die Temperaturen sinken auf 6 bis 0 Grad. Morgen ein bunter Mix aus Regen, Schnee, Wolken und auch ein bisschen Sonne. Besonders warm wird's nicht. 6 bis 13 Grad die Topwerte. Der Mittwoch wird dann im Süden oft sonnig. Aber ab Donnerstag sind dann überall wieder Schauer angesagt.
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2: Geblitzt wird gerade in Bobingen in der Mickhauser Straße. Fehlt noch was? Staus und Blitzer könnt ihr uns gerne per WhatsApp zuschicken. An die 0821 50 242 26. Alle Blitzer findet ihr auf radioaugsburg.de.
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1: Ich bin Katrin Steinberger. Bundesjustizministerin Hubig will das Kinderschaftsrecht ändern, damit es bei getrennten Eltern weniger Streit gibt. Ein Vorschlag ist, wer gerade das Kind betreut, soll bei Alltagsentscheidungen allein bestimmen dürfen, ohne den Ex-Partner fragen zu müssen. Außerdem soll es kein Umgangsrecht mehr geben, wenn ein Elternteil gewalttätig gegenüber dem anderen war. Deutschland ist aktuell als Urlaubsziel richtig beliebt. Hotels und Pensionen haben im März einen starken Anstieg bei den Übernachtungen erlebt. Insgesamt waren es rund 34 Millionen. Das sind über 3% mehr als im März 2025. Diana

0: auswärts nach Deutschland.
1: In Bayern gibt es immer mehr, die in der Pflege arbeiten. Letztes Jahr waren es rund 257.000 und damit 1,7% mehr als im Jahr davor. Während es in anderen Jobs wegen der schlechten Wirtschaft kaum neue Stellen gibt, bleibt die Pflege ein sicherer Arbeitsplatz. Fast ein Drittel der Pflegekräfte kommt aus dem Ausland. Ohne sie würde die Pflege hier gar nicht funktionieren, so die Arbeitsagentur. Die amerikanische Profi-Football-Liga NFL kommt auch dieses Jahr wieder nach München und jetzt steht auch fest, wann. Am 15. November spielt das Team der Detroit Lions in der Arena in Fröttmanning. Beginn der Partie soll um 3:30 Uhr nachmittags sein. Gegen wen es für die Lions im Germany Game geht, wird morgen bekannt gegeben.
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1: Immer wieder ziehen kräftige Schauer durch in der Nacht. In der Alpennähe kommt sogar Schnee runter. Die Temperaturen liegen bei 6 bis 0 Grad. Tagsüber dann ein bunter Mix. Regen, Schnee, Wolken, bisschen Sonne ist alles mit dabei. Es bleibt auch ziemlich frisch, 6 bis 13 Grad in der Spitze. Morgen am Mittwoch wird es im Süden wieder öfter sonnig, aber ab Donnerstag...
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3: Geblitzt wird gerade in Bobingen in der Mickhauser Straße. Fehlt noch was? Staus und Blitzer könnt ihr uns gerne per WhatsApp zuschicken an die 0821 50 242 26. Alle Blitzer findet ihr auf radioaugsburg.de.
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1: Immer wieder ziehen kräftige Schauer durch in der Nacht. In der Alpennähe kommt sogar Schnee runter. Die Temperaturen liegen bei 6 bis 0 Grad. Tagsüber dann ein bunter Mix. Regen, Schnee, Wolken, bisschen Sonne ist alles mit dabei. Es bleibt auch ziemlich frisch, 6 bis 13 Grad in der Spitze. Morgen am Mittwoch wird es im Süden wieder öfter sonnig, aber ab Donnerstag dann wieder überall Schauer.
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2: Geblitzt wird gerade in Bobingen in der Mickhauser Straße. Fehlt noch was? Staus und Blitzer könnt ihr uns gerne per WhatsApp zuschicken. An die 0821 50 242 26. Alle Blitzer findet ihr auf radioaugsburg.de.
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1: Ich bin Katrin Steinberger. Der Koalitionsausschuss befasst sich heute mit der Steuerreform und die klappt nur, wenn zum Beispiel Spitzenverdiener mehr belastet werden, sagt SPD-Chef und Finanzminister Klingbeil. Nur so könnten Menschen mit mittlerem Verdienst entlastet werden. Unionsfraktionschef Spahn schlägt im Podcast Table Briefings vor, einfach pauschal Subventionen und Steuervergünstigungen zu kürzen, und zwar um 5%. Das Bundesfinanzministerium warnt vor neuen KI-Programmen, die als Cyberwaffe genutzt werden könnten. Die Software Claude Mathers von Anthropic findet automatisch Schwachstellen in Computern und liefert gleich die passenden Werkzeuge für Angriffe mit. Bisher dürfen nur bestimmte Organisationen dieses Tool nutzen. Das Ministerium fordert jetzt Banken und andere Finanzfirmen auf, ihre Sicherheit zu verbessern. Ein 17-Jähriger soll in Hamburg einen Terroranschlag geplant haben. Die Polizei hat ihn deshalb festgenommen. Nach Angaben der Generalstaatsanwaltschaft soll sich der Syrer von der Terrorgruppe Islamischer Staat inspiriert haben lassen. Mögliche Ziele waren ein Einkaufszentrum, eine Bar oder eine Polizeiwache. Der Jugendliche ist demnach schon am Donnerstag verhaftet worden. Die Deutsche Bahn

0: Schnee, Wolken, bisschen Sonne ist alles mit dabei. Es bleibt auch ziemlich frisch, 6 bis 13 Grad in der Spitze. Morgen am Mittwoch wird es im Süden wieder öfter sonnig, aber ab Donnerstag dann wieder überall Schauer.
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2: Geblitzt wird gerade in Bobingen in der Mickhauser Straße. Fehlt noch was? Staus und Blitzer könnt ihr uns gerne per WhatsApp zuschicken an die 0821 50 242 26. Alle Blitzer findet ihr auf radioaugsburg.de.
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1: Immer wieder ziehen kräftige Schauer durch in der Nacht. In der Alpennähe kommt sogar Schnee runter. Die Temperaturen liegen bei 6 bis 0 Grad. Tagsüber dann ein bunter Mix. Regen, Schnee, Wolken, bisschen Sonne ist alles mit dabei. Es bleibt auch ziemlich frisch, 6 bis 13 Grad in der Spitze. Morgen am Mittwoch wird es im Süden wieder öfter sonnig, aber ab Donnerstag dann wieder überall Schauer.
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2: Geblitzt wird gerade in Bobingen in der Mickhauser Straße. Fehlt noch was? Staus und Blitzer könnt ihr uns gerne per WhatsApp zuschicken. An die 0821 50 242 26. Alle Blitzer findet ihr auf radioaugsburg.de.
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1: Ich bin Katrin Steinberger. Steuerreform, Haushalt, aber auch Entlastungen für die Bürger. Es geht ums Geld im Koalitionsausschuss heute. Nach dem Aus für die 1.000 Euro Entlastungsprämie wird nach Alternativen gesucht. Die Grünen schlagen vor, die Stromsteuer zu senken. Der Deutsche Mittelstandsbund fordert eine Reform der Einkommensteuer. Auch Steuerentlastungen für kleine und mittlere Einkommen stehen auf der Agenda. Die Evakuierung der Hondius ist abgeschlossen. Eine letzte Gruppe mit 28 Menschen hat nach dem Hantavirus-Ausbruch das Kreuzfahrtschiff verlassen. Das nimmt jetzt Kurs auf die Niederlande. Thomas Pleskin, davor hat sich der Kapitän in einer Videobotschaft nochmal gemeldet.
2: Der aus Polen stammende Kapitän sprach von extrem anstrengenden Wochen an Bord der Hondius. Gleichzeitig habe er aber erlebt, wie groß Fürsorge, Zusammenhalt und gegenseitiges Vertrauen selbst unter schwierigen Bedingungen sein können. Er wünschte allen Passagieren und Crewmitgliedern eine sichere Heimreise.
1: Eine der deutschen Kontaktpersonen des Hantavirus-Ausbruchs auf dem Kreuzfahrtschiff Hondius ist in die Münchner Klinik Schwabing verlegt worden. Hinweise auf eine aktive Hantavirus-Infektion gibt es bisher nicht. Der Zustand des Patienten gilt als stabil, so das Krankenhaus. Die Experten in Schwabing sind auf solche Fälle speziell vorbereitet. Bei einem Flugzeugabsturz in Namibia sind 4 Deutsche ums Leben gekommen. Mindestens 3 von ihnen aus der Region Heilbronn. Zu den Opfern gehören die langjährige Geschäftsführerin der Dieter-Schwarz-Stiftung, Silke Lohmiller, ihr Mann und ihr Sohn. Das hat die Stiftung mitgeteilt. Die Touristen wollten mit einer Cessna zu den berühmten roten Sanddünen fliegen, sind aber dort nie angekommen.
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1: Immer wieder ziehen kräftige Schauer durch in der Nacht. In der Alpennähe kommt sogar Schnee runter. Die Temperaturen liegen bei 6 bis 0 Grad.